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2: Im Studio Tom Husse. Lange wurde diskutiert, jetzt hat der VW-Aufsichtsrat den Sparplänen beim Autobauer zugestimmt. Weltweit sollen weitere 50.000 Stellen gestrichen werden. VW sieht in Europa zu viele Produktionskapazitäten. Die Werke in Emden, Zwickau, Hannover und Neckarsulm stehen deshalb weiter auf der Kippe. Dort könnte die Produktion bis Mitte der 2030er auslaufen. Im Moment werden andere Verwendungsmöglichkeiten für die Standorte ausgelotet, heißt es von VW. Nach der Attacke auf ein Umspannwerk in Brandenburg ist nun ein Bekennerschreiben aufgetaucht. Das hat die Potsdamer Polizei bestätigt. Ob das Schreiben echt ist, wird jetzt geprüft. Hanna Messerschmidt berichtet.
3: Das Schreiben ging bei der Taz ein. Demnach steckt ein Einzeltäter hinter der Sabotageaktion. In dem Brief kritisiert er offenbar scharf, dass fossile Brennstoffe für die Stromerzeugung genutzt werden. Am Dienstag hat es auch in NRW einen Angriff auf die Stromversorgung gegeben. Wer dahinter steckt, ist noch unklar, auch ob beide Vorfälle zusammenhängen. Das Ganze hatte zuletzt eine neue Debatte um den Schutz der kritischen Infrastruktur in Deutschland ausgelöst.
2: Sachsen-Anhalt steht vor einer historischen Wahl. Am Sonntag geht es darum, ob die AfD mit Ulrich Siegmund die absolute Mehrheit holt. Das hängt wohl vor allem davon ab, welche Parteien es in den Landtag schaffen. BSW und Grüne bangen, die FDP darf kaum noch hoffen. Je weniger Parteien reinkommen, desto größer die Chancen für die AfD auf die absolute Mehrheit und damit die Alleinregierung. Die AfD will das Land grundlegend umbauen, Abschiebeoffensive, Schulpflicht abschaffen und weg mit dem öffentlich-rechtlichen Rundfunk. Mit neuen Zöllen versucht die EU seit Juli, die Paketflut von Billighändlern vor allem aus China einzudämmen und hat offenbar bisher Erfolg. In Deutschland ist die Zahl der eingegangenen Pakete um rund 30-40% geschrumpft, so der EU-Zoll. Unter anderem werden pro Produktkategorie 3 Euro extra fällig. Sport, Kunst und Englisch, das sind die beliebtesten Fächer von Schülerinnen und Schülern in Deutschland. Das zeigt eine Studie der Uni Osnabrück. Am schlechtesten schnitten Chemie und Physik ab. Auch für Mathe sind Kinder und Jugendliche demnach eher weniger zu begeistern.
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4: Mit KI-Support. Viele Wolken gibt es heute erstmal, dazu regnet es verbreitet und am Nachmittag kann auch mal ein Gewitter dabei sein. Erst später lockert es stellenweise auf und die Sonne kommt eher im Süden raus. Die Höchstwerte liegen bei 18 bis 33 Grad. Morgen zieht anfangs noch etwas Regen an den Alpen entlang, danach wird's trockener bei bis zu 28 Grad.
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2: Im Studio Tom Husse. VW steckt nach wie vor in einer schweren Krise und setzt deshalb weiter den Rotstift an. Am Abend hat der Aufsichtsrat die Sparpläne des Vorstands beschlossen. Weltweit sollen in den nächsten Jahren weitere 50.000 Stellen bei VW gestrichen werden. In Europa werden im Moment außerdem zu viele Autos gebaut. Deshalb steht die Zukunft der Werke in Emden, Zwickau, Hannover und Neckarsulm weiter auf der Kippe. Dort könnte die Produktion bis Mitte der 2030er auslaufen. Beschlossen ist da aber noch nichts. Im Moment werden andere Verwendungsmöglichkeiten für die Standorte ausgelotet, heißt es von VW. Sachsen-Anhalt steht vor einer historischen Wahl. Am Sonntag geht es darum, ob die AfD mit Ulrich Siegmund die absolute Mehrheit holt. Finn Riebesel, Freundlieb.
3: Die AfD will das Land grundlegend umbauen, Abschiebeoffensive, Schulpflicht abschaffen und weg mit dem öffentlich-rechtlichen Rundfunk. Auch den Verfassungsschutz will sie umbauen. Ob die AfD tatsächlich allein regieren kann, hängt davon ab, welche Parteien es in den Landtag schaffen. Für die SPD wird's wohl reichen, BSW und Grüne bangen, die FDP darf kaum noch hoffen. Je weniger reinkommen, desto größer die Chancen für die AfD, für die absolute Mehrheit und damit die Alleinregierung.
2: Nach der Attacke auf ein Umspannwerk in Brandenburg ist nun ein Bekennerschreiben aufgetaucht. Ob das echt ist, will die Potsdamer Polizei jetzt prüfen. Das Schreiben ging bei der Taz ein, demnach steckt ein Einzeltäter hinter der Sabotageaktion. In dem Brief verurteilt er die Nutzung von Kohle zur Stromerzeugung. Ein Thema in der Diskussion um künstliche Intelligenz ist immer wieder auch die Nutzung in den Schulen. Die US-Metropole New York greift da jetzt hart durch. Für alle bis 14 ist KI an öffentlichen Schulen tabu, das hat Bürgermeister Mamdani verkündet. Das KI-Verbot soll demnach erstmal für ein Jahr gelten. Das Sommertransferfenster hat im Profifußball für neue Rekorde gesorgt. Knapp 10 Milliarden US-Dollar wurden laut FIFA bei den Männern für neue Spieler ausgegeben und ein Drittel davon alleine von englischen Clubs. Auch im Frauenfußball wurde mit fast 30 Millionen Dollar so viel gezahlt wie noch nie.
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4: Mit KI-Support. Viele Wolken gibt es heute erstmal, dazu regnet es verbreitet und am Nachmittag kann auch mal ein Gewitter

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1: Im Studio Tom Husse, schönen guten Morgen. Lange wurde diskutiert, jetzt hat der VW-Aufsichtsrat den Sparplänen beim Autobauer zugestimmt. Weltweit sollen weitere 50.000 Stellen gestrichen werden. VW sieht in Europa zu viele Produktionskapazitäten. Die Werke in Emden, Zwickau, Hannover und Neckarsulm stehen deshalb weiter auf der Kippe. Dort könnte die Produktion bis Mitte der 2030er auslaufen. Im Moment werden andere Verwendungsmöglichkeiten für die Standorte ausgelotet, heißt es von VW. Nach der Attacke auf ein Umspannwerk in Brandenburg ist nun ein Bekennerschreiben aufgetaucht. Das hat die Potsdamer Polizei bestätigt. Ob das Schreiben echt ist, wird jetzt geprüft. Hanna Messerschmidt berichtet.
2: Das Schreiben ging bei der Taz ein. Demnach steckt ein Einzeltäter hinter der Sabotageaktion. In dem Brief kritisiert er offenbar scharf, dass fossile Brennstoffe für die Stromerzeugung genutzt werden. Am Dienstag hat es auch in NRW einen Angriff auf die Stromversorgung gegeben. Wer dahinter steckt, ist

0: offenbar bisher Erfolg. In Deutschland ist die Zahl der eingegangenen Pakete um rund 30-40% geschrumpft, so der EU-Zoll. Unter anderem werden pro Produktkategorie 3 € extra fällig. Sport, Kunst und Englisch, das sind die beliebtesten Fächer von Schülerinnen und Schülern in Deutschland. Das zeigt eine Studie der Uni Osnabrück. Am schlechtesten schnitten Chemie und Physik ab. Auch für Mathe sind Kinder und Jugendliche demnach eher weniger zu begeistern.
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2: Mit KI-Support. Viele Wolken gibt es heute erstmal, dazu regnet es verbreitet und am Nachmittag kann auch mal ein Gewitter dabei sein. Erst später lockert es stellenweise auf und die Sonne kommt eher im Süden raus. Die Höchstwerte liegen bei 18 bis 33 Grad. Morgen zieht anfangs noch etwas Regen an den Alpen entlang, danach wird's trockener bei bis zu 28 Grad.
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1: Im Studio Tom Husse, schönen guten Morgen. VW steckt nach wie vor in einer schweren Krise und setzt deshalb weiter den Rotstift an. Am Abend hat der Aufsichtsrat die Sparpläne des Vorstands beschlossen. Weltweit sollen in den nächsten Jahren weitere 50.000 Stellen bei VW gestrichen werden. In Europa werden im Moment außerdem zu viele Autos gebaut. Deshalb steht die Zukunft der Werke in Emden, Zwickau, Hannover und Neckarsulm weiter auf der Kippe. Dort könnte die Produktion bis Mitte der 2030er auslaufen. Beschlossen ist da aber noch nichts. Im Moment werden andere Verwendungsmöglichkeiten für die Standorte ausgelotet, heißt es von VW. Wahlkampfendspurt in Sachsen-Anhalt. Die AfD mit Spitzenkandidat Ulrich Siegmund liegt mit rund 43% in den Umfragen deutlich vorn und könnte erstmals allein regieren. Finn Riebesell-Freundlieb.
2: Mitentscheidend wird, wie viele Parteien es in den Magdeburger Landtag schaffen. BSW und Grüne bangen, für die FDP sieht's ganz schlecht aus. Je weniger Parteien reinkommen, desto größer die Chancen der AfD, die absolute Mehrheit zu holen und dann allein zu regieren. Auch wenn es für die AfD nicht reicht, wird die Regierungsbildung trotzdem schwierig. Die CDU mit Ministerpräsident Schulze liegt zwar in den Umfragen auf Platz 2, aber weit hinter der AfD und will weder mit den Rechten noch mit den drittplatzierten Linken koalieren.
1: Nach der Attacke auf ein Umspannwerk in Brandenburg ist nun ein Bekennerschreiben aufgetaucht. Ob das echt ist, will die Potsdamer Polizei jetzt prüfen. Das Schreiben ging bei der Taz ein, demnach steckt ein Einzeltäter hinter der Sabotageaktion. In dem Brief verurteilt er die Nutzung von Kohle zur Stromerzeugung. Wer aktuell tankt, hat gut und gerne schon mal deutlich über 100 Euro auf dem Bon stehen. Und laut ADAC sind die Preise vor allem bei Super E10 zuletzt richtig deutlich erhöht worden. In den letzten Tagen gab es mit gut 2,21 Euro einen neuen Tageshöchstwert. Im August war es mit durchschnittlich 2,14 Euro auch so teuer wie noch nie. Das Sommertransferfenster hat im Profifußball für neue Rekorde gesorgt. Knapp 10 Milliarden US-Dollar wurden laut FIFA bei den Männern für neue Spieler ausgegeben und ein Drittel davon alleine von englischen Clubs. Auch im Frauenfußball wurde mit fast 30 Millionen Dollar so viel gezahlt wie noch nie.
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3: Mit KI-Support. Viele Wolken gibt es heute früh erstmal. Im Laufe des Tages kommt dann von Norden her verbreitet Regen dazu, teils auch kräftig und mit einzelnen Gewittern, während es südlich von Main und Mosel oft

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1: Im Studio Jana Klonikowski. Schönen guten Morgen. Lange wurde diskutiert, jetzt hat der VW-Aufsichtsrat den Sparplänen beim Autobauer zugestimmt. Weltweit sollen weitere 50.000 Stellen gestrichen werden. VW sieht in Europa zu viele Produktionskapazitäten. Die Werke in Emden, Zwickau, Hannover und Neckarsulm stehen deshalb weiter auf der Kippe. Dort könnte die Produktion bis Mitte der 2030er Jahre auslaufen. Im Moment werden noch andere Verwendungsmöglichkeiten für die Standorte ausgelotet, heißt es von VW. In diesem Jahr hat es in Deutschland schon über 160 mutmaßliche Sabotageakte gegeben. Das geht aus einem Lagebild des BKA hervor, über das unter anderem die Süddeutsche Zeitung berichtet. Hanna Messerschmidt mit den Einzelheiten.
2: Einerseits geht es um Angriffe auf die Stromversorgung, wie es diese Woche mit selbstgebauten Raketen in Brandenburg und NRW, aber auch zum Beispiel das Ausspionieren kritischer Infrastruktur. 24 Ermittlungsverfahren wegen Spionage wurden bisher eingeleitet. Vorfälle mit Drohnen werden extra gezählt. Bis Ende August waren es fast 750 verdächtige Sichtungen. Die Piloten werden nur selten gefunden. Wenn doch, stellte sich oft raus, dass es nicht um Spionage ging.
1: Und nach den Anschlägen auf Umspannwerke in Brandenburg und NRW sollen die Stromnetze besser geschützt werden. Dafür macht sich nach einem Bericht des Redaktionsnetzwerks Deutschlands das Wirtschaftsministerium stark. Das Ministerium und die Bundesnetzagentur suchen demnach nach Schwachstellen im Stromsystem, um Ausfälle schneller beheben zu können. Sachsen-Anhalt steht vor einer historischen Wahl. Am Sonntag geht es darum, ob die AfD mit Ulrich Siegmund die absolute Mehrheit holt. Aktuell steht die Partei in Umfragen bei rund 43%. Scheitern mehrere Parteien an der 5%-Hürde, verbessert das die Chancen der AfD auf eine Alleinregierung. Der neue Zoll auf Päckchen aus Nicht-EU-Ländern scheint zu wirken. In Deutschland sind seit dem Inkrafttreten rund 30-40% weniger Sendungen angekommen, heißt es vom Zoll. Mit den 3 € extra pro Produktkategorie soll die Paketflut von Billighändlern wie Temu oder Shein gebremst werden.
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3: Mit KI-Support. Viele Wolken gibt es heute früh erstmal. Im Laufe des Tages kommt dann von Norden her verbreitet Regen dazu, teils auch kräftig und mit einzelnen Gewittern, während es südlich von Main und Mosel oft trocken bleibt. Die Höchstwerte liegen je nach Ecke zwischen 18 und 33 Grad. Morgen wird's insgesamt freundlicher, mit ein paar Schauern maximal 28 Grad.
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1: Mit KI-Support. Viele Wolken gibt es heute früh erstmal. Im Laufe des Tages kommt dann von Norden her verbreitet Regen dazu, teils auch kräftig und mit einzelnen Gewittern, während es südlich von Main und Mosel oft trocken bleibt. Die Höchstwerte liegen je nach Ecke zwischen 18 und 33 Grad. Morgen wird's insgesamt freundlicher, mit ein paar Schauern maximal 28 Grad.

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2: Im Studio Jana Klonikowski. Schönen guten Morgen. VW steckt nach wie vor in einer schweren Krise und setzt deshalb weiter den Rotstift an. Am Abend hat der Aufsichtsrat die Sparpläne des Vorstands beschlossen. Was bedeutet das denn jetzt konkret, Tom Husse?
3: Also weltweit sollen in den nächsten Jahren weitere 50.000 Stellen bei VW gestrichen werden. In Europa werden im Moment außerdem zu viele Autos gebaut, so der Konzern. Deshalb steht die Zukunft der Werke in Emden, Zwickau, Hannover und Neckarsulm weiter auf der Kippe. Dort könnte die Produktion bis Mitte der 2030er auslaufen. Beschlossen ist da aber noch nichts. Im Moment werden andere Verwendungsmöglichkeiten für die Standorte ausgelotet, heißt es von VW.
2: Es gibt wohl die nächste Sabotageattacke aufs deutsche Energienetz. An einem Umspannwerk in Dormagen in NRW hat laut Polizei jemand versucht, einen Kurzschluss auszulösen. Insgesamt gab es dieses Jahr über 160 mutmaßliche Sabotageakte. Das zeigen BKA-Zahlen, über die Süddeutsche berichtet. Sachsen-Anhalt steht vor einer historischen Wahl. Am Sonntag geht es darum, ob die AfD mit Ulrich Siegmund die absolute Mehrheit holt. Aktuell steht die Partei in Umfragen bei rund 43%. Scheitern mehrere Parteien an der

0: ab heute wieder seine Türen. In Berlin startet die IFA. Hunderttausende Besucher werden auf der Messe die nächsten Tage erwartet und kriegen da die neuesten Techniktrends zu sehen. Unter anderem mit dabei Hightech-Katzenklos oder auch der erste smarte Saugroboter für Pools.
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2: mit KI-Support. Viele Wolken gibt es heute früh erstmal und von Norden her kommt auch Regen an, teils kräftig. Vereinzelt sind Gewitter dabei. Weiter südlich von Main und Mosel bleibt es dagegen oft sonnig und trocken. Dazu wird es ziemlich warm. Die Höchstwerte liegen zwischen 18 und 33 Grad. Morgen geht's mit Sonne und Wolken weiter. Ab und zu ein Schauer, maximal bis 28 Grad.
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1: Mit KI-Support. Viele Wolken gibt es heute früh erstmal und von Norden her kommt auch Regen an, teils kräftig. Vereinzelt sind Gewitter dabei. Weiter südlich von Main und Mosel bleibt es dagegen oft sonnig und trocken. Dazu wird es ziemlich warm. Die Höchstwerte liegen zwischen 18 und 33 Grad. Morgen geht's mit Sonne und Wolken weiter. Ab und zu ein Schauer, maximal bis 28 Grad.
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2: Im Studio Jana Klonikowski. Schönen guten Morgen. Lange wurde diskutiert, jetzt hat der VW-Aufsichtsrat den Sparplänen beim Autobauer zugestimmt. Weltweit sollen weitere 50.000 Stellen gestrichen werden. VW sieht in Europa zu viele Produktionskapazitäten. Die Werke in Emden, Zwickau, Hannover und Denkersulm stehen deshalb weiter auf der Kippe. Dort könnte die Produktion bis Mitte der 2030er Jahre auslaufen. Im Moment werden noch andere Verwendungsmöglichkeiten für die Standorte ausgelotet, heißt es von VW. Es gibt den nächsten Fall von möglicher Sabotage in Deutschland. In Dormagen in NRW hat jemand versucht, an einem Umspannwerk einen Kurzschluss auszulösen, heißt es von der Polizei. Fabian Hoffmann berichtet.
3: Es ist die dritte Attacke in dieser Woche. Zuvor wurden Umspannwerke bei Köln und in Brandenburg angegriffen. Die deutschen Stromnetze sollen jetzt besser geschützt werden. Dafür machen sich Wirtschaftsministerium und Bundesnetzagentur stark. Sie suchen gezielt nach Schwachstellen im Stromsystem, berichtet das Redaktionsnetzwerk Deutschland. Außerdem sollen Ersatzteile schneller verfügbar sein, sollte es zu einem Stromausfall kommen.
2: Die Bundesregierung hat jetzt einen Olympiasieger. Ronald Raue wird neuer Sportstaatsminister. Der 44-Jährige holte im Kanu 2-mal Olympiagold. Jetzt ist er in der Regierung für Sport und Ehrenamt zuständig. Seine Vorgängerin, Christiane Schenderlein, ist ins Gesundheitsministerium gewechselt. Der neue Zoll auf Päckchen aus Nicht-EU-Ländern scheint zu wirken. In Deutschland sind seit dem Inkrafttreten rund 30-40% weniger Sendungen angekommen, heißt es vom Zoll. Mit den 3 Euro extra pro Produktkategorie soll die Paketflut von Billighändlern wie Temu oder Shein gebremst werden. Vom Stadtpark in die Innenstadt per Rutsche. Das geht bald in Calw in Baden-Württemberg. Auf 60 Metern hat die Stadt 2 riesige Rutschen gebaut. Mit bis zu 35 km/h soll der Weg dann nur ein paar Sekunden statt rund 2 Minuten dauern. Der TÜV muss aber da noch grünes Licht geben.
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4: Mit KI-Support. Viele Wolken gibt es heute früh erstmal und von Norden her kommt auch Regen an, teils kräftig. Vereinzelt sind Gewitter dabei. Weiter südlich von Main und Mosel bleibt es dagegen oft sonnig und trocken. Dazu wird es ziemlich warm. Die Höchstwerte liegen zwischen 18 und 33 Grad. Morgen geht's mit Sonne und Wolken weiter. Ab und zu ein Schauer, maximal bis 28 Grad.

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2: Mit KI-Support. Viele Wolken gibt es heute früh erstmal und von Norden her kommt auch Regen an, teils kräftig. Vereinzelt sind Gewitter dabei. Weiter südlich von Main und Mosel bleibt es dagegen oft sonnig und trocken. Dazu wird es ziemlich warm. Die Höchstwerte liegen zwischen 18 und 33 Grad. Morgen geht's mit Sonne und Wolken weiter. Ab und zu ein Schauer, maximal bis 28 Grad.
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1: Im Studio Jana Klonikowski. Schönen guten Tag. Die Behörden in Deutschland sind wegen der Sabotageattacken in Alarmbereitschaft. Jetzt gibt es einen weiteren möglichen Fall in NRW. Offenbar hat jemand versucht, an einem Umspannwerk in Dormagen einen Kurzschluss auszulösen. Laut Polizei gab es auch ein mögliches Bekennerschreiben. Ob das echt ist oder von einem Trittbrettfahrer stammt, wird noch geprüft. Es ist bereits die dritte Attacke in dieser Woche. Zuvor wurden Umspannwerke bei Köln und in Brandenburg angegriffen. VW steckt nach wie vor in einer schweren Krise und setzt deshalb weiter den Rotstift an. Am Abend hat der Aufsichtsrat die Sparpläne des Vorstands beschlossen. Was bedeutet das denn jetzt konkret, Tom Husse?
2: Also weltweit sollen in den nächsten Jahren weitere 50.000 Stellen bei VW gestrichen werden. In Europa werden im Moment außerdem zu viele Autos gebaut, so der Konzern. Deshalb steht die Zukunft der Werke in Emden, Zwickau, Hannover und Neckarsulm weiter auf der Kippe. Dort könnte die Produktion bis Mitte der 2030er auslaufen. Beschlossen ist da aber noch nichts. Im Moment werden andere Verwendungsmöglichkeiten für die Standorte ausgelotet, heißt es von VW.
1: Die deutsche Industrie kann sich über ein deutliches Auftragsplus freuen. Nach neuesten Zahlen gab es im Juli einen Anstieg um über 13% im Vergleich zum Vorjahr, heißt es vom Statistischen Bundesamt. Grund dafür sind eine Reihe von Großaufträgen im Schiff-, Zug- und Flugzeugbau. Die Retter vor Ort sprechen von einem Wunder. Über eine Woche nach der verheerenden Sturzflut sind in Nepal zwei Männer lebend gefunden worden. Sie wurden aus einem verschütteten Tunnel gerettet. Die Einsatzkräfte suchen auch weiter nach Überlebenden. Tausende Menschen werden noch vermisst. Im Elektroschrott in Europa stecken ungenutzte Rohstoffe im Milliardenwert. Wie eine Studie der Boston Consulting Group zeigt, liegen in den Schubladen in der EU hunderte Millionen ungenutzte Smartphones. Darin sind etwa Lithium oder seltene Erden. Und die gehen verloren, wenn Elektroschrott einfach verbrannt oder illegal entsorgt wird.
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3: Mit KI-Support. Viele Wolken gibt's gerade und dazu regnet es in vielen Ecken auch mal kräftiger. Vereinzelt kann ein Gewitter dabei sein. Später bleibt's im Süden oft sonnig und trocken. Weiter nördlich ist es eher grau und nass, dazu maximal 18 bis 33 Grad. Morgen wird's freundlicher mit Sonne und Wolken, nur vereinzelt noch ein Schauer, höchstens 28 Grad.
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1: Mit KI-Support. Viele Wolken gibt's gerade und dazu regnet es in vielen Ecken auch mal kräftiger. Vereinzelt kann ein Gewitter dabei sein. Später bleibt es im Süden oft sonnig und trocken. Weiter nördlich ist es eher grau und nass. Dazu maximal 18 bis 33 Grad. Morgen wird's freundlicher mit Sonne und Wolken. Nur vereinzelt noch ein Schauer. Höchstens 28 Grad.

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2: Im Studio Jana Klonikowski. Schönen guten Tag. Der VW-Betriebsrat und die Gewerkschaft IG Metall zeigen sich vorsichtig erleichtert über den Kompromiss beim Autobauer. Eine Eskalation wurde erstmal verhindert, heißt es. Der Aufsichtsrat hatte die Sparpläne abgenickt. Weltweit sollen 50.000 Jobs wegfallen. Werksschließungen sind nicht beschlossen. Es soll noch geprüft werden, wie die Werke in Emden, Zwickau, Hannover und Neckarsulm anderweitig genutzt werden können. Niedersachsens Ministerpräsident und VW-Aufsichtsrat Olaf Lies dazu.
3: Aber wir haben jetzt einen harten Weg vor uns und insofern ist diese Verunsicherung, die bei den Kolleginnen und Kollegen da ist, immens. Ich verstehe das. Wir werden uns unterhaken müssen, diesen Weg gemeinsam zu gehen und dafür zu sorgen, dass wir Beschäftigung dort fortsetzen.
2: Die Behörden in Deutschland sind wegen der Sabotageattacken in Alarmbereitschaft. Jetzt gibt es einen weiteren möglichen Fall in NRW. Offenbar hat jemand versucht, an einem Umspannwerk in Dormagen einen Kurzschluss auszulösen. Laut Polizei gab es auch ein mögliches Bekennerschreiben. Ob das echt ist oder von einem Trittbrettfahrer stammt, wird noch geprüft. Es ist bereits die dritte Attacke in dieser Woche. Zuvor wurden Umspannwerke bei Köln und in Brandenburg angegriffen. In den Schubladen in Deutschland und auch im Rest von Europa schlummern wahre Schätze. Hunderte Millionen Smartphones liegen rum und mit ihnen eine Riesenmenge an wertvollen Rohstoffen, Fabian Hoffmann.
4: Ja, das kann man wohl sagen. Eine Studie der Boston Consulting Group zeigt, dass in all den nicht mehr genutzten Handys oder anderem Elektroschrott Rohstoffe im Milliardenwert stecken. Dazu gehören etwa Lithium, Gold und auch seltene Erden. Gerade bei denen sind wir stark abhängig von China. Da würde eine bessere Wiederverwertung uns also auch unabhängiger machen. Die Studie schlägt vor, Elektrogeräte künftig modular und leicht zerlegbar zu bauen. Das macht Reparieren, Aufbereiten und Wiederverwenden deutlich einfacher.
2: Bei der IFA in Berlin gibt's jetzt wieder die neuesten Trends in Sachen Unterhaltungselektronik und Haushaltsgeräte zu sehen. Und von Waschmaschine bis Roboter kommt da kaum noch etwas ohne künstliche Intelligenz aus. 1.900 Aussteller sind bei der Messe dabei. Bis Dienstag werden über 200.000 Besucher erwartet.
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5: Mit KI-Support. Viele Wolken gibt es heute Mittag und gerade im Norden wird's immer nasser, teils auch mit kräftigem Regen und vereinzelt Gewitter. Weiter Richtung Süden bleibt's dagegen oft sonnig und trocken. Die Höchstwerte liegen heute zwischen 18 und 33 Grad. Morgen lockert's nach ein bisschen Regen am Alpenrand später wieder auf, sonst meist trocken. Maximal werden es 28 Grad.
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1: Mit KI-Support. Viele Wolken gibt es heute Mittag und gerade im Norden wird's immer nasser, teils auch mit kräftigem Regen und vereinzelt Gewitter. Weiter Richtung Süden bleibt's dagegen oft sonnig und trocken. Die Höchstwerte liegen heute zwischen 18 und 33 Grad. Morgen lockert's nach ein bisschen Regen am Alpenrand später wieder auf, sonst meist trocken. Maximal werden es 28 Grad.

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0: Und damit hallo und herzlich willkommen zu eurem Top 20 Countdown mit Ted und Felix. Letzterer bin ich und Ted kommt gleich. In den nächsten zwei Stunden werfen wir wieder einen Blick auf die Verkaufscharts verschiedener deutscher Internetportale. Wir hören Neuzugänge in der ersten und die Top 20 in der zweiten Stunde. Und außerdem hören wir wie immer auch aktuelle Hits aus den Charts aus England und aus Amerika. Und wer ist da heute so alles dabei? Das verrät uns Ted.
1: Hallo, heute hören wir unter anderem Neutitel von Chaka Khan, Crystal, Sarandi und Meek. Aktuelles von Taylor Swift und Cat's Eye. Und natürlich unsere Nummer 1.
0: Tja, aber bevor es so richtig losgeht, noch ein Blick zurück auf die drei bestplatzierten Titel der deutschen Downloadcharts aus der vergangenen Woche.
2: Number 3.
0: Und da war dies hier wieder die Nummer 3 in den deutschen Downloadcharts. Nach wie vor Kimo Sounds und Rise Slow.
2: Number 2.
0: Und diese vierwöchige Nummer 1 wieder auf der Nummer 2 für genau einer Woche. Shakira und der Burna Boy und Die Die.
2: Number 1.
0: Und diese war zum siebten Mal die Nummer 1 in den deutschen Downloadcharts vor 7 Tagen. Ügel, E-Miley Angel und Alternati und der Hit Movin' to the Sun.
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0: Der erste neue Hit diese Woche in den deutschen Download-Charts, eingestiegen auf der Nummer 50, das war Christes Sarandi mit dem Hit Good Old Days.
1: Christes Sarandi ist 29 Jahre alt, er stammt aus England. Seinen ersten Hit bei uns hatte er 2023 mit Two Colors und dem Titel Cynical. Bisher hat er 12 Singles veröffentlicht. Good Old Days ist die erste in diesem Jahr. Damit will er Lust auf alles machen, was noch kommt. Christes Sarandi, Good Old Days.

Das war der erste neue Hit diese Woche aus der Single-Parade aus England. Eingestiegen auf der 73, das von Becky Hill und Sonny Fodera und Say Something. Und dies Jahr eingestiegen auf der 56, der neueste Hit von Olivia Rodrigo. Und der ist verbunden mit Expectations.

0: Ein neuer Hit auf der Nummer 49 diese Woche in den deutschen Downloadcharts. Er stammt von Sam Smith und dem Two City Chorus und er heißt Oh Mother.
1: Oh Mother ist die vierte Single-Auskopplung aus dem fünften Studioalbum Hazel Eyes von Sam Smith. Der Song beschäftigt sich mit der Sehnsucht nach mütterlichem Trost und der Verarbeitung von Enttäuschung und Verrat. Im musikalischen Mittelpunkt steht das Zusammenspiel zwischen Sam Smith und dem 28-köpfigen The Two City Chor. Sam Smith featuring The Two City Chorus, Oh Mother.
0: Und dieses Jahr reicht er im Februar des Jahres

0: Carly Rae Jepsen ist zurück in den deutschen Download-Charts, diese Woche eingestiegen auf der 48 mit dem neuesten Hit Motivation.
1: Motivation ist die vierte Single-Auskopplung aus dem angekündigten achten Studioalbum von Carly Rae Jepsen. Die Kritiker halten den Song für den bisher besten aus diesem Album. Er ist zwar nicht der kühnste, aber auf jeden Fall der eingängigste, der sich an den frühen Jepsen-Sound orientiert, den langjährige Fans zweifellos gut kennen. Carly Rae Jepsen, Motivation.

0: Mehr neue Musik aus der Single-Parade aus England. Der Titel, den wir gerade hörten, war eingestiegen auf der 41, Party Next Door und Some of Your Love. Und dies hier ist neu auf der 40, hier ist Sienna Spyro mit dem neuesten Hit. Und der ist Pure.
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0: Auch sie steigt ein diese Woche in den deutschen Download-Charts, und zwar auf der Nummer 44. Ihr Name ist Chaka Khan und es geht hier um ein Curious Subject.
1: Curious Subject ist die dritte Single-Auskopplung aus dem angekündigten 14. Studioalbum Chuckzilla von Chaka Khan. Über das Album sagt sie, dieses Album handelt von Freude. Es geht darum, einander zu lieben und seine Kraft zu finden, egal wo man im Leben steht. Ich habe seit meiner letzten Platte viel Leben gelebt und ich wollte, dass diese Songs das feiern. Chaka Khan, Curious Subject.
0: Im Sommer 1976 erreichte dieser Hit die 7 in England, jetzt ein Re-Entry auf der Nummer 9. Anlässlich ihres Todes, hier ist Dolly Parton und Joe.

0: Angestiegen auf der 26 diese Woche in den deutschen Downloadcharts waren Madonna und Harry Romero und der Hit Danceteria.
1: Danceteria ist die dritte Single-Auskopplung aus dem 15. Studioalbum Confession 2 von Madonna. Hierfür hat sie sich mit Harry Romero zusammengetan. Das ist aber kein Sänger, sondern ein Produzent und Remixer. Seinen ersten Hit unter eigenem Namen hatte er 1999 in den britischen Charts. Madonna und Harry Romero, Danceteria.
0: Tja, und ich denke bereits mit Sorgen an unseren zweistündigen Jahresrückblick Ende Dezember des Jahres 2026 mit allen Nummer 1-Hits des Jahres. Denn die Frage wird sein, was spielen wir in der zweiten Stunde? Einige Nummer 1-Hits im Laufe des Jahres sind extrem langlebig. Dies Jahr das beste Beispiel. Diese Woche zum 23. Mal auf der Nummer 1 in der Singlet-Parade in England. Und ein Ende ist nicht abzusehen. Hier sind Sam Fender und Olivia Dean unter Hit Rain Me In.

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1: Adults gegangen auf der 47 in den Single Charts in Amerika von Cody Johnson, haben wir gerade gehört. Das Werk heißt Take Me Back, Leave Me There. Und dieses Jahr ist eingestiegen auf der 31 in den Single Charts in den USA. Wir hören Cat's Eye und den Hit, der heißt

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1: Der Hit ist fabulous und deswegen steigt er ein auf der 25 diese Woche in den deutschen Download-Charts. Das war Meek.
2: Meek ist Georgia Meek. Sie stammt aus England und ist Singer-Songwriter. Fabulous ist ihre Debütsingle und wurde in England bereits im Januar veröffentlicht. Als Autorin hat sie bereits mit Musikern wie Rita Ora, Alan Walker und Martin Garrix zusammengearbeitet. Nun kommt sie auch zu uns. Meek, Fabulous.
1: Tja, und bevor wir jetzt gleich zu den 20 größten Download-Hits der Woche kommen, noch ein Stießwerk hier. Jetzt zum 19. Mal auf der Nummer 1 in den Single-Charts in Amerika. Einer von nur drei Titeln, die das so lange geschafft haben. Hier ist die große Ella Langley. Und die Hitte da heißt Choosin' Texas.

und sie steigen von der 37 auf die 16 diese Woche in den deutschen Downloadcharts. Cat's Eye und Animal. Auf der 15 von der 11 gefallen DJ Illem und Diggity Diggity. Und hier ist die 14 von der 18 gestiegen. Kygo, Carlito, Griffin und Save My Love.

Wieder gestiegen von der 28 auf die 13 diese Woche in den deutschen Download-Charts. Taylor Swift und I Knew It, I Knew You. Auf der 11 von der 8 gefallen Florian Künstler und Ich wie du. Und hier ist die 12 von der 13 gestiegen. Hier ist die Rock'n Jukebox und Storm

Update steigt von der 12 auf die 10 diese Woche in den deutschen Downloadcharts. Justin Bieber und Nicki Minaj und Beauty and the Beat. Und hier ist die 9, gestiegen von der 10. Wir hören Temper City und den Hit Self-Aware.

Der Hit ist noch nicht tot, denn er steigt wieder von der 9 auf die 8 diese Woche in den deutschen Download-Charts. Das war Olivia Rodrigo. Und hier ist die 7 von der 6 gestiegen. Hier ist Kimo Sounds und der Hit After the Fall.

0: Langsam gestiegen von der 3 auf die Nummer 2 diese Woche in den deutschen Downloadcharts Kimo Sounds und Rise Slow. Und unsere Nummer 1?
1: Unsere Nummer 1 ist zum 8. Mal auf der Nummer 1 Position zu finden. Es ist der erste Hit und die erste Nummer 1 für das Trio Ügel, Imrahil Angel und Ultra Nati. Hier sind sie mit Moving to the Sun.
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0: dran.
1: Zum achten Mal die Nummer 1 in den deutschen Download-Charts. Das waren Ugel, Imail, Angel und Alternati und der Hit Moving to the Sun. Tja, das war's dann für diesmal und bis zum nächsten Mal sagen wir Tschüss.
2: Und Tschüss.
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1: Im Studio Nanju Kuhlmann. Schönen guten Tag. Der VW-Betriebsrat und die Gewerkschaft IG Metall zeigen sich vorsichtig erleichtert über den Kompromiss beim Autobauer. Eine Eskalation wurde erstmal verhindert, heißt es. Der Aufsichtsrat hatte die Sparpläne abgenickt. Weltweit sollen 50.000 Jobs wegfallen. Werksschließungen sind nicht beschlossen. Es soll geprüft werden, wie die Werke in Emden, Zwickau, Hannover und Neckarsulm anderweitig genutzt werden können. Niedersachsens Ministerpräsident und VW-Aufsichtsrat Olaf Lies dazu.
2: Aber wir haben jetzt einen harten Weg vor uns und insofern ist diese Verunsicherung, die bei den Kolleginnen und Kollegen da ist, immens. Ich verstehe das. Wir werden uns unterhaken müssen, diesen Weg gemeinsam zu gehen und dafür zu sorgen, dass wir Beschäftigung dort fortsetzen.
1: Nach mehreren Attacken auf Stromanlagen in NRW und Brandenburg fahndet die Polizei nach einem Verdächtigen. Er soll ein Bekennerschreiben verfasst haben. An einem Umspannwerk bei Dormagen wurde zuletzt eine mutmaßliche Abschussvorrichtung entdeckt. Ähnliche kamen schon bei den Attacken zuvor zum Einsatz. Zum Bekennerschreiben sagte NRW-Innenminister Reul im WDR.
3: Das Bekennerschreiben ist insofern interessant, weil es mit dem persönlichen Namen unterschrieben ist und mit der Adresse. Und das haben wir noch nie erlebt. Und wir haben dann uns die Stellen noch angeguckt, die er genannt hat. Und tatsächlich, das war kein Fake, zumindest die Informationen stimmen. Und an mehreren Stellen in Nordrhein-Westfalen hat er solche Anlagen aufgebaut.
1: Für DAZN-Abonnenten gibt's womöglich Geld zurück. Die Verbraucherzentrale klagt gegen den Streamingdienst wegen Preiserhöhungen 2021 und 2022. DAZN hatte laufende Verträge teils deutlich teurer gemacht, ohne Zustimmung der Kunden. Wer betroffen ist, kann sich der Sammelklage anschließen. Roboterhunde, smarte Katzenklos oder ein Tofu-Automat. Auf der IFA in Berlin werden seit heute wieder die neuesten Techniktrends präsentiert. Hunderttausende Besucher werden bis kommenden Dienstag erwartet. Im Elektroschrott in Europa stecken ungenutzte Rohstoffe im Milliardenwert. Wie eine Studie der Boston Consulting Group zeigt, liegen in den Schubladen in der EU hunderte Millionen ungenutzte Smartphones. Darin sind etwa Lithium oder seltene Erden. Die gehen verloren, wenn Elektroschrott einfach verbrannt oder illegal entsorgt wird.
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4: Mit KI-Support. Viele Wolken gibt es heute Nachmittag, vor allem vom Rheinland bis zur Lausitz. Und es setzt sich immer mehr Regen durch. Vereinzelt sind auch kräftige Gewitter dabei. Dazu werden es je nach Ecke zwischen 18 und 33 Grad. In Gewitternähe kann es auch mal Sturmböen geben. Morgen wird es dann freundlicher und oft trocken mit maximal 28 Grad.
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1: Im Studio Nanju Kuhlmann. Schönen guten Tag. Ein Mann soll sich zu den Anschlägen auf Umspannwerke in NRW und Brandenburg bekannt haben. Die Polizei fahndet jetzt nach ihm. Finn Riebesel, Freundlieb, was weiß man denn aktuell über den Verdächtigen?
2: Ja, noch nicht viel. Wie die Taz berichtet, soll es sich um einen Mann aus Gevelsberg bei Wuppertal handeln. Bei der Zeitung ging ein Bekennerschreiben zu dem Anschlag in Brandenburg ein, mit technischen Details, also möglicherweise Täterwissen. Die Polizei geht davon aus, dass das Schreiben echt ist. Festnahmen gab es bislang noch nicht. An einem Umspannwerk bei Dormagen wurde zuletzt eine mutmaßliche Abschussvorrichtung entdeckt. Ähnliche wurden schon bei weiteren Attacken in NRW und eben in Brandenburg genutzt.
1: Die VW-Sparpläne sind abgesegnet. Jetzt sehen Betriebsrat und Gewerkschaft IG Metall den Vorstand des Autobauers am Zug. Für die bedrohten Werke in Emden, Zwickau, Neckarsulm und Hannover müssten schnell Lösungen her. Niedersachsens Ministerpräsident Lies sitzt auch im VW-Aufsichtsrat und meint, jetzt müssten alle an einem Strang ziehen und dafür sorgen,
3: dass wir die Standorte, die wir in Deutschland haben, auch weiterentwickeln und positiv entwickeln können. Und dazu gehört für mich an erster Linie die Fortführung der Automobilproduktion. Aber dazu gehört es eben auch, sehr genau zu prüfen, was geht noch.
1: Lies nannte als Beispiel etwa VW-Modelle, die statt in China auch in Deutschland gebaut werden könnten. Die Zahl der Geflüchteten in Deutschland sinkt weiter. In der ersten Jahreshälfte gab es ein Minus von 20.000, zeigt die Antwort der Bundesregierung auf eine Linken-Anfrage, so die Neue Osnabrücker Zeitung. Zu den Gründen zählen unter anderem Abschiebungen und dass immer weniger Ukrainer Schutz in Deutschland suchen. Die Retter vor Ort sprechen von einem Wunder. Über eine Woche nach der verheerenden Sturzflut in Nepal sind zwei Männer lebend gefunden worden. Sie wurden jetzt aus einem verschütteten Tunnel gerettet. Die Einsatzkräfte suchen weiter nach Überlebenden. Tausende Menschen werden noch vermisst. In Berlin geht heute die Basketball-WM der Frauen los. Deutschland steigt heute gegen Spanien in die Heim-WM ein. Top-Favorit ist, wie eigentlich immer im Basketball, Team USA.
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4: Mit KI-Support. Viele Wolken gibt's aktuell. Dazu kommen von Nordrhein-Westfalen rüber Richtung Brandenburg und Sachsen immer wieder Regen und vereinzelt auch mal ein Gewitter. Weiter südlich von Main und Mosel bleibt's oft sonnig und trocken. Die aktuellen Werte liegen so bei 22 bis 26 Grad. Morgen mischen Sonne und Wolken mit, nur ab und zu ein Schauer, maximal bis 28 Grad.
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2: Im Studio Nanju Kuhlmann. Schönen guten Abend. Der VW-Betriebsrat und die Gewerkschaft IG Metall zeigen sich vorsichtig erleichtert über den Kompromiss beim Autobauer. Eine Eskalation wurde erstmal verhindert, heißt es. Der Aufsichtsrat hatte die Sparpläne abgenickt. Weltweit sollen 50.000 Jobs wegfallen. Werksschließungen sind nicht beschlossen. Es soll geprüft werden, wie die Werke in Emden, Zwickau, Hannover und Neckarsulm anderweitig genutzt werden können. Niedersachsens Ministerpräsident und VW-Aufsichtsrat Olaf Lies dazu.
3: Aber wir haben jetzt einen harten Weg vor uns und insofern ist diese Verunsicherung, die bei den Kolleginnen und Kollegen da ist, immens. Ich verstehe das. Wir werden uns unterhaken müssen, diesen Weg gemeinsam zu gehen und dafür zu sorgen, dass wir Beschäftigung dort fortsetzen.
2: Nach mehreren Attacken auf Stromanlagen in NRW und Brandenburg fahndet die Polizei nach einem Verdächtigen. Er soll ein Bekennerschreiben verfasst haben. An einem Umspannwerk bei Dormagen wurde zuletzt eine mutmaßliche Abschussvorrichtung entdeckt. Ähnliche kamen schon bei den Attacken zuvor zum Einsatz. Zum Bekennerschreiben sagte NRW-Innenminister Reul im WDR.
4: Das Bekennerschreiben ist insofern interessant, weil es mit dem persönlichen Namen unterschrieben ist und mit Adresse. Und das haben wir noch nie erlebt. Und wir haben dann uns die Stellen noch angeguckt, die er genannt hat. Und tatsächlich, das war kein Fake, zumindest die Informationen stimmen. Und an mehreren Stellen in Nordrhein-Westfalen hat er solche Anlagen aufgebaut.
2: Die deutsche Industrie kann sich über ein deutliches Auftragsplus freuen. Nach neuesten Zahlen gab es im Juli einen Anstieg um über 13% im Vergleich zum Vorjahr, so das Statistische Bundesamt. Grund sind eine Reihe von Großaufträgen im Schiff-, Zug- und Flugzeugbau. In Thüringen fällt das BSW weiter auseinander. 10 weitere Abgeordnete wollen die Wagenknecht-Partei und Fraktion verlassen, darunter alle 3 Minister. Vorausgegangen war ein Streit mit der Bundesspitze. Die Regierung soll fortgesetzt werden, sagt CDU-Ministerpräsident Vogt. Bisher bestand sie aus CDU, SPD und BSW. Im Elektroschrott in Europa stecken ungenutzte Rohstoffe im Milliardenwert. Wie eine Studie der Boston Consulting Group zeigt, liegen in den Schubladen in der EU hunderte Millionen ungenutzte Smartphones. Darin sind etwa Lithium oder seltene Erden. Die gehen verloren, wenn Elektroschrott einfach verbrannt oder illegal entsorgt wird.
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5: Mit KI-Support. Viele Wolken und immer mal wieder Regen gibt es heute Abend. Dazu kann auch mal ein Gewitter mit Sturmböen dabei sein. In der Nacht ziehen Regen und einzelne Gewitter weiter. An der Küste kommen ab und zu Schauer nach. Die Tiefstwerte liegen zwischen 17 und 11 Grad. Morgen trocknet es nach dem letzten Regen Richtung Alpen nach und nach ab. Maximal werden es bis zu 28 Grad.

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2: Hallo und herzlich willkommen zu einer neuen Connect Radio Folge. Mein Name ist Steffi und ihr seid beim Weekend Warm-Up. Ja, ich freue mich, dass ihr heute wieder dabei seid. Und diese Woche gibt es in Nürnberg einen ziemlich guten Grund, schon mal in Wochenendstimmung zu kommen. Denn jetzt am Freitag, am 28. August, startet nämlich wieder das Nürnberger Herbstvolksfest. Und ich muss sagen, ich freue mich wirklich drauf. Für mich gehört so ein Volksfest einfach zum Spätsommer auch dazu. Die ganzen Lichter, der Geruch nach gebrannten Mandeln und Bratwurst, irgendwo läuft immer Musik im Hintergrund und irgendwelche Leute schreien immer bei irgendwelchen Fahrgeschäften. Bis zum 13. September kann man hier wieder am Dutzenteich in Nürnberg vorbeischauen. Und das Nürnberger Volksfest ist wirklich keine kleine Veranstaltung. Rund 2 Millionen Besucher kommen laut Stadt Nürnberg jedes Jahr zu Herbst- und Frühlingsvolksfest zusammen. Deshalb schauen wir heute mal genauer drauf. Woher kommt das Volksfest, seit wann gibt es das und was sollte man unbedingt essen? Also Musik an, Wochenende einläuten und los geht unser kleiner Ausflug aufs Volksfest.

Ihr seid bei Connect Radio beim Weekend Warm-Up und mein Name ist Steffi und ich möchte das Wochenende zusammen mit dem Nürnberger Volksfest einläuten. Wir sprechen heute über Volksfeste. Habt ihr euch schon mal gefragt, warum wir eigentlich Volksfeste feiern? Ganz allgemein haben solche Feste ganz unterschiedliche Wurzeln. Viele sind aus Kirchweihen, Märkten, Schützenfesten oder anderen lokalen Festtraditionen entstanden. Spannend ist aber, beim Nürnberger Volksfest ist die Geschichte ein bisschen anders. Das erste fand nämlich am 25. August 1826 statt. Und gefeiert wurde damals nicht irgendeine Kirchweih, sondern der Geburtstag und Namenstag des bayerischen Königs Ludwig I. Das Ganze fand auf der sogenannten Peterheide in Gleishammer statt. Und wer jetzt denkt, die Nürnberger sind damals schon mit Achterbahnen und Autoscooter gefahren? Leider nein. Stattdessen gab es Pferderennen, Sackhüpfen, Eierlaufen, Baumklettern und Schießwettbewerbe. Aber eine Sache gab es tatsächlich damals schon. Könnt ihr euch denken, was? Und zwar das Feuerwerk. Und das finde ich irgendwie schön. Fast genau 200 Jahre später stehen wir immer noch auf dem Volksfest und schauen abends in den Himmel, wenn das Feuerwerk losgeht. Nur Sackhüpfen wurde inzwischen doch weitestgehend durch Freefall Tower und Achterbahn ersetzt.

1826 startete also das erste Nürnberger Volksfest. Aber wie wurde daraus eigentlich das Volksfest, das wir heute kennen? Ihr seid beim Weekend Warm-Up von Connect Radio. Schauen wir es uns mal an. Im 19. Jahrhundert verändert sich das Ganze immer mehr. Schausteller konnten leichter von Stadt zu Stadt reisen und plötzlich wurden aus Pferderennen, Sackhüpfen und Eierlaufen nach und nach Karussells und andere Attraktionen interessant. Und Nürnberg war dabei sogar ein Ort für technische Neuheiten. 1898 gab es auf dem Volksfest die erste Filmvorführung in Nürnberg. Damals muss das ungefähr so faszinierend gewesen sein, wie heute vielleicht eine komplett neue Virtual Reality Attraction. 1919 kam dann noch etwas dazu, das wir bis heute kennen. Neben dem Herbstvolksfest wurde erstmals auch ein Frühlingsvolksfest veranstaltet. Seitdem gibt es also grundsätzlich zweimal im Jahr Volksfeststimmung in Nürnberg. Und seit 1953 findet das Ganze auf dem heutigen Volksfestplatz am Dutzenteich statt. Ich finde, genau das macht Volksfeste eigentlich so spannend. Sie verändern sich irgendwo ständig. Fahrgeschäfte werden höher, schneller, verrückter. Aber das Prinzip ist seit Generationen gleich geblieben. Man trifft sich, isst zusammen, fährt Karussell und verbringt einfach einen guten Abend miteinander.

Ja, an alle Nürnberger und Nürnbergerinnen und natürlich Umkreis. Was erwartet uns 2026? Wenn wir mal weg von nur 1826 zurück ins Jahr 2026 gehen. Denn wer jetzt heute auch aufs Volksfest geht, hat definitiv einiges vor sich. Mehr als 150 Buden und Attraktionen warten auf dem Volksfestplatz. Und da ist wirklich alles dabei. Kinderkarussells, Autoscooter, Achterbahnen, Kettenkarussell und alles, was nicht noch schneller und höher geht, auch inklusive Freefall Tower. Dann gibt es die Klassiker natürlich. Dosenwerfen, Torwandschießen, Entenangeln, Schießbuden. Und ich finde ja, spätestens wenn man versucht, für viel zu viel Geld irgendein riesiges Kuscheltier zu gewinnen, ist man offiziell auf dem Volksfest angekommen. Dazu kommen Festzelt, Biergärten, Musik, Feuerwerke und verschiedene Aktionstage, also Familientage zum Beispiel. Das Schöne ist, der Eintritt aufs Gelände ist kostenlos. Ihr könnt also einfach mal drüber laufen und einfach mal auch euch hinreißen lassen von der Atmosphäre. Und womit wir bei dem wichtigsten Punkt wären, dem Essen. Und darüber müssen wir natürlich gleich auch noch ausführlich drüber sprechen.

Ihr seid bei Connect Radio, mein Name ist Steffi und beim Weekend Warm-Up geht's ums Nürnberger Volksfest und vielleicht jetzt gerade in meinem Lieblingsslot, und zwar dem Essen. Wenn wir übers Volksfest sprechen, müssen wir natürlich über Essen sprechen und da führt kein Weg an Ihnen vorbei. Drei im Weckler. Drei kleine Nürnberger Rostbratwürste im Brötchen. Simpel, aber einfach gut. Und hinter diesen kleinen Würstchen steckt tatsächlich ziemlich viel Geschichte. Schon 1313 kontrollierte der Nürnberger Rat die Qualität der Bratwürste. Heute sind sie sogar geografisch geschützt. Sie dürfen nach dem festgelegten Rezept nur im Nürnberger Stadtgebiet hergestellt werden. Typisch ist übrigens der Majoran, der ihnen ihren charakteristischen Geschmack gibt. Wer ein bisschen mehr Zeit einbringt, kann natürlich auch 6, 8, 10 oder 12 Bratwürste essen. Traditionell zum Beispiel mit Kraut- oder Kartoffelsalat. Oder man probiert saure bzw. blaue Zipfel. Dabei werden die Bratwürste in einem Sud aus Essig, Zwiebeln, Wein und Gewürzen gegart. Und natürlich gibt es die ganzen Klassiker auch noch. Fisch, Langosch, Crepe, Churros, gebrannte Mandeln und wahrscheinlich ungefähr 700 andere Dinge, die man frittiert und essen kann. Mein Tipp, hungrig hingehen.

Ihr seid bei Connect Radio. Wir bleiben noch kurz beim Essen, denn Mittelfranken hat kulinarisch deutlich mehr zu bieten als nur Bratwürste. Ein absoluter fränkischer Klassiker ist natürlich das Schäuferle. Schweineschulter mit dieser richtig knusprigen Kruste, meistens mit Kloß und Soße. Nicht unbedingt das leichteste Essen, aber definitiv fränkisch. Dann gibt es den fränkischen Karpfen, traditionell vor allem in dem Monat mit einem R im Namen. Also August schwierig, aber der September steht vor der Tür. Deshalb ist es jetzt auch wieder die passende Zeit. Typisch für Nürnberg ist außerdem das Rotbier. Nürnberg hat eine jahrhundertealte Brautradition und Rotbier gilt als eine der Spezialitäten der Stadt. Und natürlich der Klassiker, die Lebkuchen. Aber vielleicht solltet ihr dann auch zum Nürnberger Christkindlesmarkt zurückkommen, wenn euch das interessiert.

Warum faszinieren uns Volksfeste eigentlich nach fast 200 Jahren immer noch? Ich glaube, weil sie etwas schaffen, was mittlerweile gar nicht mehr so selbstverständlich ist. Da kommen wirklich alle zusammen. Auf dem Volksfest sieht man Familien mit kleinen Kindern, Teenagern, Freundesgruppen und Leute, die seit Jahrzehnten jedes Jahr wiederkommen. Und genau das ist auch irgendwie das Besondere. Wir haben hier unglaublich viele lokale Feste und Kirchweihen. Fast jeder Ort hat irgendwann im Jahr seine eigene Kerwa. Dazu kommen größere Veranstaltungen wie das Nürnberger Volksfest. Und egal ob kleines Dorf oder Großstadt, am Ende geht es meistens um dasselbe. Zusammensitzen, etwas essen, vielleicht ein Bier trinken, Musik hören, Leute treffen. Das Volksfest verbindet Tradition mit modernen Fahrgeschäften und irgendwie auch Action. Und ich muss sagen, sobald es langsam dunkel wird und überall die Lichter angehen und das Riesenrad leuchtet, das hat schon was.

Meine Lieben, damit sind wir auch schon wieder am Ende unseres heutigen Weekend-Warm-ups angekommen. Heute haben wir gelernt, das Volksfest ist tatsächlich schon 200 Jahre alt. Damals noch mit Pferderennen, Sackhüpfen, Eierlaufen, jetzt aber Autoscooter, Freefall Tower und Achterbahn. Da würde ich sagen, das ist schon ein kleines Upgrade. Ab diesem Freitag, jetzt geht's los, bis 13. September könnt ihr am Nürnberger Herbstvolksfest vorbeischauen. Ich bin auf jeden Fall gespannt und werde ziemlich sicher mal vorbeischauen. Und ich bin gespannt, welche Fahrgeschäfte dieses Jahr da sind und werde natürlich mich auch kulinarisch umschauen. Vielleicht sehen wir uns ja dort. Für euch geht es jetzt erstmal noch mit dem letzten Track hier weiter. Ich bin Steffi und wünsche euch ein wunderschönes Wochenende. Genießt die letzten Augusttage und vielleicht sieht man sich ja. Macht's gut, bis dahin. Ciao, ciao.

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1: Und wir sind wieder für euch da an diesem Freitagabend mit einer brandneuen Ausgabe vom Weekend Starter. Und der Mellowgangster DJ, der ist natürlich auch mit dabei. Einen schönen guten Abend. Hi.
2: Ja, einen wunderschönen guten Abend zusammen in Göttingen und draußen an den Mikrofonen. Frisch zurück aus Mexico City, will ich ehrlicherweise mal sagen. Bin ein bisschen durch den Kakao gezogen, aber geht schon wieder.
1: Nicht schlecht, du warst wieder unterwegs. Warst du am Record Store in Mexiko oder das war wahrscheinlich zu kurz dafür, ne?
2: Dafür war es tatsächlich, als ich angekommen bin in Mexico City, schon zu spät. Ich hatte mir da schon diverse rausgesucht, also in der Umgebung vom Flughafen, weil ich halt noch woanders war und nur eine Nacht in Mexico City hatte, und aber das war alles zu weit weg. Das ist halt, diese Stadt ist halt so riesengroß. Ja, keine Chance, das mal eben in ein paar Stunden zu schaffen. Und ich hatte halt auch tatsächlich nur zweieinhalb Stunden maximal. Das wäre nicht möglich gewesen. Schade, ich hätte gern ein bisschen Latin-Zeug, fehlt hier noch so in der Wand, aber
1: du bist ja bestimmt nochmal da und vielleicht hast du dann die Möglichkeit, die Record Stores mal durchzuschauen. Auf jeden Fall sehr interessant. Aber du hast auf jeden Fall die deutschen Record Stores wieder durchgeschaut und hast du heute eine Menge mitgebracht.
2: Das ist schon mal gut. Ich habe alles Mögliche durchgeballert. Ich hatte ja auch genug Zeit seit unserem legendären Jimmy Jazz Open Air Rheinufer Spezial. Good night, everybody drink as much as you can, evening. Und ich soll nochmal allen Hörern natürlich das Allerbeste von Jimmy Jazz bestellen. Der hat sich ein Loch im Bauch gefreut und hatte einen Riesenspaß. Ebenso Mr. Magic T, Thomas Lehmann, der auch nochmal, mit dem habe ich heute noch gesprochen, der noch total begeistert war und ein Riesenvergnügen hatte. Martin, wir waren sowieso die Besten. Also da, von daher war das ein toller Abend. Und wer den nicht gehört hat, kann ich nur sagen, selber schuld. Ne?
1: Der kann aber noch bei der Mixcloud nochmal vorbeischauen. Dort gibt es die Sendung zum Nachhören vom Rheinufer bei Jimmy Jazz. Und es ist auf jeden Fall großartig gewesen, hat wieder viel Spaß gemacht. Und ja, heute die nächste.
2: Martin, ich kann dieses Mitleid einfach nicht verstehen, dass du immer so mitleidig bist und den Hörern das zusätzlich auch noch die Möglichkeit gibt, dass sie es noch nachhören können. Ich finde, die müssen es hart spüren. Wer nicht hört, fliegt raus. Verpasst ist verpasst.
1: Das stimmt, live ist live, ne? Sagt man ja normalerweise auch. Das gibt's dann nicht normal, ne?
2: Ja, das stimmt. Lass uns mal das nächste Opus hören. Das erste Track für heute Abend käme dann von Mark Lower, einem Franzosen, der in Lille sitzt, aber seine größten Erfolge tatsächlich auf einem englischen Plattenlabel in New York hat. Und der ist bei Nervous Records und hat so ein Ding gemacht, das heißt Baby Don't Cry in 2014, glaube ich. Riesending, 150 Millionen Plays überall, und das hier ist sein neues History.
1: Ja, our love is. Hört sich gut an, hier bei Weekend Starter am Freitagabend. Geht auf jeden Fall schon mal gut los. Wir starten gemeinsam mit euch das Wochenende.
2: Ich kann dich auch noch öfter unterbrechen heute Abend.
1: Kein Problem. Ich krieg das hin. Ist ja auch ein bisschen Delay zwischen uns. Das macht es nicht einfach. Das ist wie beim Telefonieren, wo man immer sich ineinander spricht. Das gibt es ja auch manchmal.
2: Was sagst du?

0: Der Weekendstarter am Freitagabend. Wir starten gemeinsam mit euch in das Wochenende mit einer brandneuen Ausgabe. Mark Lower war das gerade mit Birdie und History. Our Love Is.
1: Das ist doch komisch. Our Love Is History? Ach, ja, das meint er vielleicht. Our Love Is History.
0: Als wenn die Love vorbei ist. Ist History halt. Ja, das war's dann wohl.
1: Gut. Der Song ist jetzt auch Geschichte. Ja. Ich würde mal sagen, der ist cool, aber wird kein Million-Seller. Der Million-Seller, der kommt, würde ich mal sagen, um 20.30 Uhr exakt. Dann gibt es nämlich die Single der Woche.
0: Oh ja.
1: Und da freue ich mich schon drauf und bin auch auf euer Feedback gespannt. Könnt ihr uns dann über allen oder auf allen Kanälen reinballern. Ihr könnt auch den Martin anrufen, der freut sich auch immer. Mich bitte nicht, weil ich mach das Telefon dann aus. Aber ich gebe auch sowieso nur Martins Nummer raus, also von daher kein Problem.
0: Ja, ruft ihr mal an, ruhig, kein Problem. Gibt's auf jeden Fall ein schönes Album der Woche heute.
1: Single der Woche. So viel zum Thema How to Love a Good Man, nämlich Martin mich. Und so heißt auch die nächste Single, kommt von Andrews und DJ Snatch. Was für Scheißnamen. DJ Snatch Athens, ist mir noch gar nicht aufgefallen.
0: Ja, das ist schwierig, das ist ein Zungenbrecher.
1: Snatch Athen? Ja. Was ist denn das für ein Name? Na egal, warte mal, gerade mal gucken, wo kommen die Jungs denn überhaupt her? Weiß man nicht. Es erklärt natürlich alles, weil die kommen, das sind Ureinwohner der Saint-Croix-Inseln von den US Virgin Islands.
0: Also, aha, dass
1: die
0: einen
1: an der Waffel haben, ist ja klar, weil die waren einfach zu lang auf der Insel. Würde ich jetzt mal so behaupten. Das ist natürlich jetzt auch gar nicht rassistisch gemeint, sondern einfach nur so, wie es ist.
0: Anscheinend fallen einem dann komische Namen ein, auf jeden Fall.
1: Ja.
0: How to Love a Good Man, das Ganze im DJ
1: Snatch Athens Remix. Boah, was für ein bekloppter DJ-Name.
0: Bin sehr gespannt, ob die Musik dann auch so bekloppt ist.
1: Die Musik ist gut, die habe ich ja ausgesucht.
0: Ob es dann so beim Interpreten und Titel geblieben ist.
1: Die ist gut.
0: Ja, hör mal rein.
1: Das ist doch schon funky.
0: Ah ja.

0: Ja, plopp, macht man das.
1: Ich habe auch gerade mein Bierchen aufgemacht, ja.
0: Ja, zischt, ne?
1: Ja.
0: Ja, wir haben wann haben wir eigentlich bei Jimmy Jazz im Garten aufgelegt? Ich weiß es gar nicht mehr. War es 3 Wochen her?
1: Vor 3 Wochen oder vor 2 Wochen? Warte, ich guck gerade mal. Das ist schon wieder 3 Wochen her. Mein Gott, die Zeit vergeht. Ja, das ist jetzt.
0: Boah, ja. Vor 3 Wochen. Also vor 3 Wochen hat Jimmy Jazz einen Track gespielt und war zu Recht stolz, weil er sagte, hier ein ganz geiler Track, Band heißt Super Shy und ist mega cool und manchmal ist es halt so, ne? Ich hatte dann halt gerade 2 Wochen vorher das schon mitgekriegt und hab dann gesagt, ja, ja, ist klar, ist cool, ist Tom Misch. Da war so ein bisschen, da machte er mir den Eindruck, als wäre es so ein bisschen wie, jetzt musst du wieder von oben runter nörden. ja, das war halt purer Zufall. Aber ich habe deswegen für Jimmy Jazz heute Abend extra noch einen Super Shy Track rausgesucht, weil mittlerweile ist das ganze Album raus. Das ist nämlich am 18. August rausgekommen. Das haben wir irgendwie hier verpasst. Ich glaube, da war ich nicht
1: ja,
0: da.
1: Ja, das stimmt. Da ich habe es wohl irgendwie gesehen, so mit einem halben Auge noch. Aber ja, ich glaube, da warst du unterwegs, ja.
0: Ja, genau. Und das ist mittlerweile da. Sehr zu empfehlen. Cooles Album. Und ich glaube, wir haben daraus natürlich den Track gespielt mit Jimmy Jazz. Und dann haben wir Feel Like Making Love haben wir daraus gespielt, zusammen mit Roberta Fleck. Also ein ganz schönes Sample, gut gemacht. Und jetzt kommt die dritte Single-Auskopplung. In My Life heißt das Ding. Tom Misch, Super Shy und so ein bisschen hausiger. Ja. Der gute Engländer.
1: Richtig, das ist quasi ein Doppel-Doppel an sich selbst. Muss man auch erstmal hinkriegen.
0: Ja, ein Doppelmoppel.
1: Ja, ein Doppelmoppel.
0: So, wie, ja. So ähnlich wie wer Tom Misch, wer kennt den nicht?
1: Richtig, der ist auch einfach gut. Damit viele Grüße an den Mellotello. Und hier ist Super Shy mit Tom Misch. Multiple Persönlichkeit, It's My Life.

0: Der Weekend Starter am Freitagabend. Wir starten gemeinsam mit euch in das Wochenende und das war Super Shy zusammen mit Tom Misch und It's My Life und ja, ein bisschen multiple Persönlichkeit geworden, der gute Tom Misch, würde ich sagen.
1: Ja, also man muss sich mal so ein paar alter Egos geben, um auch mal was anderes zu machen. Das tut manchen tatsächlich ganz gut und ich glaube, es wäre auch für manchen in der Fernsehbranche auch eine gute Sache, sich ein alter Ego zu geben und einfach mal was anderes zu machen. Mal vielleicht keinen Trash oder so.
0: Meinst du, es wäre was für uns?
1: Für uns, wir haben doch schon ein alter Ego.
0: Ja gut, das stimmt, da hast du recht.
1: Klangkörper B und Mellow Gangster, wir leben es doch vor, jeden Freitagabend, könnt ihr zuhören. Und ich kenne da noch einen, der heißt Jimmy Jazz, der hat sich auch schon ein alter Ego gegeben, weil er es einfach kann und weil er es weiß.
0: Oh ja, viele Grüße an Jimmy Jazz.
1: Genau, es gibt halt eben nicht so viele kluge Menschen. Jimmy Jazz ist einer der wenigen Klugen in dieser Branche, kann man ehrlicherweise so sagen. So, und Jimmy Jazz hat mir auch schon jetzt oder uns auch schon jetzt hier in unserem Multi-Persönlichkeits-Chat geschrieben: Hi, I'm so super shy. Also er fängt jetzt an zu reimen, das heißt, es geht los bei Jimmy Jazz. Wir müssen schnell weitermachen, weil sonst kommen wir nämlich nie hier mit unserer Playliste durch. Der nächste Interpret heißt Michael Gray und der hat Tatjana Owens noch dazu geholt und hat ein Ding gemacht, das nennt sich Invincible. Und bei Michael fällt mir ein, wir haben da noch so einen Kollegen, der hat die Show vor uns, dem müssen wir natürlich auch noch schnell schöne Grüße bestellen. Michael, ich habe heute nicht zugehört, ich war zu spät, ich habe mit Martin gequatscht während deiner Sendung, es tut mir leid.
0: Ja, viele Grüße an Michael Robbins hier mit und der war ganz angetan vom ersten Song, den wir heute gespielt haben, den fand er super.
1: Ja, siehst du, My Love's History, ja. Ach, müssen wir ihm zuschicken, ne?
0: Ja, ja.
1: Hast du schon gemacht?
0: Alles schnell. Nee. Alles schnell.
1: Ach, Alter. Natürlich. Alter, bist du schnell. Das geht ja gar nicht.
0: Na klar.
1: Ich lese das jetzt erst, ja. Also, wir lesen parallel tatsächlich unsere WhatsApp und können also durchaus beides machen: Musik spielen und moderieren.
0: Michael Gray.
1: Martin kann es auch noch abfahren dabei. Unfassbar hier. Klangkörper B in the Mix.
0: Mit dem Mellow Gangster.

0: Michael Gray, schon immer eine Bank, würde ich sagen. Und,
1: ja, definitiv.
0: Immer gut, einfach.
1: Ja, und ich finde, der Track hier ist bestens. Ich muss nochmal nachlesen, genau woher diese Tatjana Owens kommt. Also, dass sie eine gute Sängerin ist, ja. Das habt ihr jetzt alle gehört und dass sie auch schon sicherlich viel gemacht hat. Aber mehr weiß ich da auch noch nicht. Ich habe nur ein Foto mal von der gesehen. Und da muss ich sagen, kann man gucken.
0: Und kann man gucken. Und sich auch anhören sogar.
1: Ja, und anhören sowieso, ja. Also das definitiv. Obwohl, ich habe heute, ach ne, das erzähle ich nachher jetzt, ich muss jetzt mal auf die Tube drücken, weil sonst kriegen wir die Single der Woche nicht unter. Und weil wir haben nämlich vorher noch ein Warm-up für die Single der Woche quasi. Prince Fatty ist der Nächste am Start und Prince Fatty, wer den Weekend Sutter hört und mich kennt, weiß, dass ich diesen Typen mega finde. Und der hat sich meine Lieblingssängerin auch noch dazu geholt, nämlich Shanice McManaman. Und die haben ja so ein grandioses Album 2018 gemacht, so ein Disco-Explosion-Album in Reggae-Style. Und jetzt haben sie wieder eine neue Single zusammen gemacht, die heißt Expansions. Und das ist einfach gut. Also da kannst du echt die Namen lesen, kannst du kaufen. Passt, schmeckt.
0: Einfach so blind quasi.
1: Genau, blind kaufen, hört sich gut an.
0: Aber jetzt sehen wir, wie wir gestartet haben. Freitagabend, wir starten gemeinsam mit euch in das Wochenende.
1: Reggae. Rastafari Reggae.

0: Der Weekendstarter am Freitagabend. Wir starten gemeinsam mit euch in das Wochenende und wir sind mittendrin im Reggae und das ist die perfekte Überleitung zum heutigen Album der Woche.
1: Ja, ganz genau. Also Prince Fatty, den hätte ich gern auch als Warm-Upper und vor allen Dingen auch Shanice dürfte zärtlich in mein Ohr säuseln, bevor ich dann dran wäre. Also das würde mir schon ganz gut gefallen und ich glaube, das gefällt unserem nächsten Interpreten mit der Single of the Week auch.
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0: Stimmt heute nur so halb, denn nämlich heute ist es die Single der Woche und die kommt von Elroy.
1: Genau, Elroy, der King of Reggae, zumindest in Cologne. Aber das ändert sich jetzt sehr bald, weil... wenn dieses Ding rauskommt, wird es kein Halten mehr geben und the sky is the limit, würde ich mal sagen. Dazu ist natürlich eins, muss man sagen, ist Martin auch in der Pflicht. Ne? Du als Senderchef von Radio Leinewelle hast jetzt hiermit von mir den Auftrag, das Ding in deine Hot Rotation zu übernehmen, weil wenn du das nämlich machst, dann... kannst du demnächst von Elroy ein bisschen Tantiemen kassieren.
0: Dann geht das Ding durch die Decke, bis du geht nicht mehr. Ja, das kommt da natürlich rein, auf jeden Fall, versprochen, das mache ich.
1: Sehr gut. Thomas, hier in Hilversum wollte ich gerade sagen, ja, aber so ähnlich.
0: Mediumzentrum Hilversum.
1: Sehr gut. Der hätte mir auch einfallen können, da wäre er noch besser gewesen. Also, in Heinsberg, Thomas von Novum FM, für dich gilt das Gleiche. Du musst das Ding natürlich in deine Hot Rotation nehmen und da brauchst du den Christian, den anderen Senderchef, gar nicht fragen. Machen. Einfach machen. Kann euch nicht schaden. Macht euch moderner, fresher. Also, ihr seid richtig tight, Jungs, da in Heinsberg.
0: Elroy war ja schon mal zu Gast bei uns in der Sendung und hat echt viel von Reggae erzählt und von seinen Aufenthalten in Jamaika und alles inspiriert dadurch.
1: Ja, kann man einfach so sagen. Und also ich würde sogar noch so sagen, also wenn ich hier der Nerd im Elektro, Dance, Soul, Jazz-Bereich bin, wenn ihr irgendwas über Reggae wissen wollt, fragt Elroy. Und wenn der irgendeinen Track hört, dann sagt er, hey, den kenne ich, der ist von der hat das damals mit dem und dem gemacht. Das ist so ein alter Rhythm auf dem Da denke ich mir, okay, es gibt noch andere Bekloppte, ich bin nicht alleine, ich freue mich.
0: Und gerade im jetzt, Reggae, da wird ja geklaut bis zum Gehtnichtmehr.
1: Ja, und aber Elroy hat nicht geklaut, er hat einfach selber geschrieben und hier ist sein Track. Findet ihr auf jeder Streaming-Plattform, hört ihn euch an und vor allen Dingen setzt das Herz dahinter oder was auch immer die haben, bei euch ein Ausrufezeichen und ein Sternchen.
0: Und also Loop spielen lassen, einfach, dass möglichst viel gespielt wird.
1: Könnt ihr heute Nacht einfach mal im Loop laufen lassen, dann hat er wieder 10.000 Klicks. Es geht nur aufwärts, Elroy, es kann nur aufwärts gehen.
0: Genau, hier ist Elroy.
1: Jetzt farbt das Ding.
0: Neue Single. Last Night. Jetzt hier bei Weekend Starter am Freitagabend. Wir starten gemeinsam mit euch in das Wochenende.
1: Wollt
0: Single der Woche.
1: Noch was sagen?
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0: Ja, Single der Woche hier beim Weekend Starter am Freitagabend, Elroy und Last Night. Ob er da wohl aus eigenen Erfahrungen spricht, na, man weiß es nicht so genau.
1: Kann ich nicht beurteilen. War ich nicht dabei.
0: Weiß man nicht so genau. Wie gesagt, ich kann es auch nicht beurteilen, aber kann ja sein.
1: Ja, könnte sein.
0: Ja.
1: Ja. Aber auf jeden Fall ein feines Ding. Also klicken, Herzen, Liebhaben, lohnt sich.
0: Ja.
1: So, nächster Track kommt von meiner Lieblingssängerin und ich weiß, dass Elroy auf die auch steht. das ist, ja, ich sehe den ja ab und zu mal so. Und die hat, ist meiner Meinung nach der hotteste und heißeste Scheiß, den UK im Moment zu bieten hat. Joya Smith hat endlich den Namen ihres neuen Albums verraten. Das kommt Ende September raus. Ich weiß noch nicht genau wann. Und wird heißen Falling or Flying. Und das, was wir jetzt hören, ist dann endlich auch der Titeltrack, nachdem sie schon drei Single-Auskopplungen gemacht hat, nämlich Try Me, Go Go Go und Little Things, die wir alle hier auch schon gespielt haben und die alle gut waren. Schauen wir mal, ob der Titeltrack das hält, was die anderen bisher versprochen haben. Ich bin gespannt.
0: Ja, ich auch. Ja. Dann haben wir jetzt hier mal wieder ganz nah dran am Freitagabend.

0: Georgia Smith mit Falling or Flying, das ist hier die Frage, hat sie ganz klar beantwortet, finde ich, bei dem Titel. Da fliegt man auf jeden Fall.
1: The sky is the limit, gilt auch für sie, nicht nur für El Roy, sondern auch für Joya, die macht einen Monster-Track nach dem nächsten. Ne? Ist schon ziemlich, ziemlich gut. Ich meine, die Produktionen werden natürlich, je bekannter du wirst und je größer du wirst, auch immer fetter, das hört man ja auch. Aber es hält trotzdem die Quali, also es wird nicht einfach nur überproduziert, sondern es ist nach wie vor richtig, richtig gut. Kann man nicht anders sagen und freut mich und ich freue mich schon, wenn das Album kommt, das ich übrigens schon im Mai als Vinyl bestellt habe, ohne es gehört zu haben, weil ich gedacht habe, es kann nur gut sein und ich freue mich über jeden Track, weil es bestätigt ist. Macht einfach Freude.
0: Ja, das kann man einfach mal machen. Ne? Da muss man sich gar keine Sorgen machen. Das kann man einfach bestellen und ohne es gehört zu haben.
1: Das Einzige, was mich ärgert, ist, jetzt gibt es so kurz vor bevor es dann losgeht mit dem Album, gibt es jetzt so Goodies. Jetzt kann man das Album bestellen und kriegt noch günstig ein T-Shirt dazu, eine Tasse, eine Taschenlampe, ein Slipmat oder sonst irgendwas. Brauche ich alles nicht.
0: Jetzt nur Merchandise. Album. Ja,
1: nee, das geht jetzt richtig ab. Brauche ich alles nicht. Ich kriege das schwarze Vinyl einfach nur schwarz auf schwarz. Freue ich mich schon drauf.
0: Sehr, sehr schön. Was haben wir als nächstes? So, ich sehe ja was Funky-mäßiges in der Playlist.
1: Ja, der Funky-Vogel kommt jetzt an den Start, nämlich Funky Youngstedt heißt der Typ. Nicht Funky, sondern nur Youngstedt. Der kommt aus Stockholm und ist halt so ein einfach mal ein schwedischer DJ, der schon eine ganze Zeit lang im vielleicht renommiertesten Café, also das ist natürlich dann ein Club, Stockholms aufgelegt hat, nämlich im Café Opera. Und da hat er mit allen, also halt als DJ mit allen möglichen anderen dann zusammengearbeitet, im Sinne von, er war der Opener und der Closer und dazwischen hat dann Wyclef Jean oder LMFAO oder andere oder Kate Perry oder sowas. Die haben dann da auch so ein bisschen rumgemuckt oder aufgelegt oder mal gesungen, keine Ahnung. Auf jeden Fall ist er eine ganze Zeit dabei, hat dann irgendwann auch mal selber was produziert und das läuft tatsächlich ganz gut. Fällt alles unter das Genre New Disco und da hat er jetzt einen neuen Track gemacht, der heißt Funky Flamingo und den hat er zusammen mit Sticky Dex gemacht. Ja, kann man hören.
0: Dann gucken wir mal, ob der Flamingo auch funky ist, jetzt hier beim Weekend Starter am Freitagabend.
1: Klar, hab ich ja ausgesucht.
0: Klar!

0: Der Mikkel Sartor am Freitagabend. Wir starten gemeinsam mit euch in das Wochenende. Brandneue Ausgabe. Und ja, das war auf jeden Fall der Funky Flamingo. Der hat da gut rumgetrötet, würde ich sagen.
1: Ja, wie sie es gehört. Ne? Ja. Ein Rosé tröten. Ich habe es auch gehört. gefiel mir aber ganz gut.
0: Ja, ist gut.
1: Und dafür, dass der Funky Flamingo aus Schweden kommt, trötet er echt ziemlich gut. Also von daher schon nicht schlecht. Ich habe aber allerdings noch nie so einen Funky Flamingo in Schweden in so einem Fjord baden sehen.
0: Ja, das ist auch nicht in ihrer Territorium. Da findet man die eher nicht.
1: Nee. Got It heißt der nächste Track, kommt von der französisch-karibianischen Sängerin Adi Oasis. Hatten wir hier auch schon als Album der Woche im Weekend Starter vor gefühlt 300 Jahren, war aber tatsächlich nur 6 Wochen her. Lotus Glow heißt dieses Album der Woche und wir haben viel zu wenig daraus gespielt. Deswegen habe ich mir gedacht, bevor wir jetzt hier in der ersten Stunde den Deckel drauf machen, schnell noch die, weil die kann's. Adi Oasis, Get It or Got It.

0: Der Weekend Starter am Freitagabend. Gemeinsam mit euch starten wir ins Wochenende. 20 Uhr und gleich 54 Minuten. Und das war auch wieder ein Trompetengewitter jetzt am Ende hier.
1: Ja, obwohl die gute Eddie Oasis Gitarre spielt, aber die weiß halt, was geht und was wichtig ist. Und gute Trompeter sind immer das Nonplusultra auf einer wunderbaren Produktion.
0: Ja, für dich schon.
1: Das ist so, Martin. Also es gibt Saxophonisten, die tröten, da gebe ich dir recht. Aber Trompeter tröten nicht. Trompeter blasen einen wunderbaren Ton und das ist einfach schön. Also
0: das ist schon recht. Das stimmt.
1: Ja, ich kenne da so ein paar, die können es und macht Spaß, denen zuzuhören.
0: Was hören wir als nächstes? Good Morning Sunshine steht hier. Das hört sich sehr positiv an.
1: Ja, das ist extrem positiv, weil Good Morning Sunshine ist nicht nur ein positiver Titel, sondern die Band hat halt auch noch einen wunderbaren Namen. Der heißt Magic Number und kommen aus Leicester in England und... Das heißt nicht Leicester. Also jetzt kriege ich hier aus dem Hintergrund von der Redaktion noch Verbesserungswünschen. Das heißt nicht Leicester, weil dann hieß es Leicester. Aber es heißt Leicestershire.
0: Leicestershire.
1: Ah ja.
0: Na gut.
1: Hier, da.
0: Wieso Flöße?
1: Setz eine Brille auf und lies. Spiel das Ding, Martin, ich brech zusammen.
0: Ja, die Redakteure im Hintergrund sehr, sehr genau am Zuhören, ob wir auch alles richtig machen. Und viele Grüße an Simone hiermit. Und jetzt hören wir Good Morning Sunshine Magic Number bei Weekend Starter am Freitagabend.

0: Good morning, Sunshine, Magic Number hier bei Weekend Starter am Freitagabend, 21 Uhr.
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0: Auf in die nächste Runde und auch in dieser Stunde wieder jede Menge neue Musik dabei. Ferry Ultra habe ich jetzt schon in der Playlist gelesen, auch ein beliebter Interpret hier.
2: Ja, definitiv. Hat sein letztes Ding tatsächlich mit Moustis oder beziehungsweise nicht mit Moustis, sondern auf Moustis Label gemacht, Peppermint Jam. Und jetzt hat er mal wieder was woanders gemacht, diesmal mit den Jungs von Oppoloppo zusammen und mit einer alten Soul-Größe, nämlich mit Gwen McRae. Und das ist ein schöner Track. Also da kommen echt ganz viele gute Leute zusammen und hauen mal einen raus. Und das heißt dann einfach Let Me Do My Thing. Und natürlich im Oppoloppo-Mix grandios.
0: Haben wir auch schon ganz oft hier gehört beim Weekend Starter. Oppoloppo ist auf jeden Fall eine Institution mittlerweile, würde ich sagen.
2: Ja, die sind echt gut. Ja. Also, die haben es drauf.
0: Ja, dann haben wir mal rein, würde ich sagen. Hier ist Ferry Ultra zusammen mit Gwen McHare und das Ganze im Oppoloppo-Mix. Let me do my thing. Thing. Nicht Thing, sondern Thang mit A.
2: Thang.
0: Thang. Genau. Slang. Thang ist Slang.

0: gehört, die Wickedstarter am Freitagabend. Gemeinsam mit euch starten wir in das Wochenende Fairy Ultra zusammen mit Gwen McHare Cray und Oppoloppo. War das gerade? Ja. Let me do my thing.
1: Genau, und zu Oppoloppo, weil ich habe eigentlich noch nie was dazu gesagt, außer geil. Habe ich gedacht, naja, vielleicht sollte man doch mal ein bisschen mehr dazu sagen, damit man eigentlich weiß, was das überhaupt ist, ob das eine Band ist oder was auch immer. Es ist ein Mann und der kommt tatsächlich aus Ungarn und hat halt so angefangen, so mit, ja, wie ich zum Beispiel auch angefangen habe, so mit Kassetten mixen, Kassetten überspielen. Kam dann immer mehr dazu, dann hat man mal irgendwelche anderen Geräte gehabt, Plattenspieler, Synthesizer und so weiter. Und irgendwann hat er aus dem Hobby quasi einen Beruf gemacht und er war infiziert von Earth, Wind & Fire, Quincy Jones, Jean-Michel Jarre und Kraftwerk und also im Prinzip das komplette Programm, inklusive George Clinton, Bootsy und General Kane, also vor allem hat er auch noch eine Prise Funk dabei und das hört man auch. Ja. Und Oppoloppo ist ein afrikanisches Wort, also das kommt aus der Sprache Yoruba und bedeutet so viel wie viel. Also viel. Und viel Gutes hat er immer dabei und deswegen kann man eigentlich, wenn man so ein Ding sieht und da steht dahinter Oppoloppo Remix, dann sollte man zumindest mal reinhören, weil in der Regel lohnt sich das, weil es dann meist gut ist. Also
0: sehr schön.
1: Ja. Kann ich schon fast meine Hand für ins Feuer legen. Also ich habe bisher noch keinen schlechten Track von diesem Ungarn gehört. Ich dachte,
0: Ungarn?
1: Nur,
0: okay.
1: Ja, ist ein Ungarn. Der kommt aus Zick, das ist ein Ungarn.
0: Hättest du jetzt mal England eingeordnet?
1: Ja. Nee, er hat lange in London aufgelegt, das ist richtig, ja, aber er ist Ungar. Also ist unser erster Ungar im Weekend-Starter, soweit ich mich entsinne.
0: Das stimmt, ja. Wir sind international tätig, aber in Ungarn waren wir, glaube ich.
1: Bald haben wir sie alle durch, aber Ungarn fehlte uns noch. Ich wüsste auch noch ein paar andere, die uns fehlen. Vielleicht schaffen wir es heute noch. Ich hätte da noch so den einen oder anderen in der Auswahl, aber mal gucken, wie viel Zeit wir noch haben. Deswegen sollte ich weniger reden, mehr Musik spielen. Ist ja auch abends so, ne? Man sagt ja, weniger reden, mehr trinken. Like Nobody Else kommt von Solista und Tracy Hamlin. Boah, ist ein ganz schöner Radio-Edit. Ja. Auch für dich, Martin.
0: Hört sich schön an. Hören wir jetzt hier mal Weekend Starter am Freitagabend. Und ob das Airplay-tauglich ist, das werde ich jetzt prüfen.

0: Der Weekend Starter am Freitagabend. Gemeinsam mit euch starten wir in dieses Wochenende und das war mal ein richtig entspannter Track, würde ich sagen, ne?
1: Ja, der war tatsächlich, fand ich auch, ich habe ihn gehört und habe gedacht, ja, den muss man spielen, einfach mal so, um so ein bisschen runterzukommen, tut der ganz gut. Logica heißt das Ding, kommt von The Marlows oder Marlows, je nachdem, ganz wie man will. Und wie ich vorhin schon gesagt hatte, wir waren zum ersten Mal in dieser Sendung in Ungarn. Genauso sind wir das erste Mal, seit es den Weekend Starter gibt, in Indonesien.
0: Ach ja.
1: Da waren wir auch nicht, weil das ist ein Trio aus Indonesien, besteht.

0: Ja,
1: ja, ja. Also in Indonesien hört man auch gute Musik und kann sie vor allen Dingen auch selber machen und hat mir deshalb auch sehr gut gefallen.
0: Wäre ich jetzt nicht drauf gekommen, dass es daher kommt.
1: Nee, ich auch nicht. Um noch zu dem Track vorher zu sagen, der lief Like Nobody Else, wo wir festgestellt haben, hat Airplay-Qualität. Soul Sister ist ein Typ, der kommt übrigens, nur um das auch nochmal gesagt zu haben, weil ich finde die Geschichte eigentlich ganz schön, der kommt aus Italien und heißt eigentlich Sebastiano Di Filippo und macht halt, ist Songwriter, Composer und all so ein Scheiß, also der macht halt selber seine Dinger und hat halt als DJ angefangen, wie die das ja alle machen und produziert und jetzt, das ist der eigentliche Klick, produziert auf einem Label, das nennt sich Irma, Irma Records kennen wir. Was ich aber, glaube ich, hier noch nicht erzählt habe, ist, dass Irma Records ein Label ist, das von Davide Domanella geleitet wird. Und das ist Davide Domanella Double D.
0: Okay.
1: Erinnerst du dich noch an den Track Found Love?
0: Ja, daran erinnere ich mich noch, klar.
1: Das
0: ja, natürlich.
1: Das ist der mit dem Peitschenknall anfing und dann so ein Orgel-Solo kam. Genau, das ist der Typ und der hat mit dem Erlös aus diesem einen Hit hat der ein Label gegründet und macht wirklich richtig, richtig coole Mucke. Ach, also nur mal, um die Geschichte zu erzählen, weil das habe ich, glaube ich, noch nicht erzählt. Und wir wollen ja vollständig bleiben.
0: Weekend das Starter. Auf jeden Fall.
1: So, jetzt weniger Info, mehr Musik. Den nächsten Interpreten, den kennen eigentlich alle, die den Weekend Starter hören und die, die ihn nicht hören, haben halt Pech gehabt. Joey Montenegro, Dave Lee, alles dasselbe. Ein Mann für gute Musik aus England. Make a Move on Me im Disco-Edit.
0: Ja, genau, richtig. Hören wir jetzt hier beim Weekend Starter am Freitagabend. Schön, dass ihr dabei seid.

0: Der Weekend Starter am Freitagabend. Wir starten gemeinsam mit euch in das Wochenende. Joy Montenegro war das gerade mit Dave Lee zusammen. Make a Move on Me.
1: Ja, ganz genau. Ich finde, der Mann, der kann's halt, ne? Also,
0: ja.
1: Für die, die es nicht wissen, nochmal ganz kurz erklärt. Dave Lee, Joy Montenegro, alles ein und dieselbe Person. Also auch hier eine multiple Persönlichkeit, eine Sache, die sich durch diese Sendung zieht. Es ist nämlich nur ein Mann, der heißt ja. Joey Negro. Normalerweise, also eigentlich heißt er noch anders, aber das spielt keine Rolle, dann ist er nicht mehr Künstler. Und der macht halt oder produziert halt diese fantastische Musik in jeglicher Form, kombiniert frische, neue Musik mit so den alten Disco-Dingern. Kannst du eigentlich überall spielen und die Leute tanzen wie bekloppt, macht einfach Spaß. Und also ich habe von dem echt auch noch kein schlechtes Stück gehört.
0: Ja, ist auf jeden Fall immer solide, was er macht, das stimmt. Und dann mit dem Alter Ego dazu noch interessanter sozusagen.
1: Ja, ganz genau. Ich habe immer noch nicht genau begriffen, wann Joey Montenegro ins Spiel kommt und wie das klingt, im Gegensatz zu Dave Lee oder zu Joey Negro. Joe Negro, er blickt da ehrlich gesagt nicht durch. Der hat noch mehr Pseudonyme.
0: Ja.
1: Da wird man echt kirre in der Birne.
0: Das stimmt. Das ist immer ein bisschen schwierig, wenn das zu viel wird irgendwann.
1: Genau.
0: Was haben wir als nächstes?
1: Track, Fat Bunny's Kopf. Ja, unsere Lieblings-Neuseeländer haben kein neues Album gemacht, aber haben irgendwie gute alte Tracks in Auftrag gegeben bei anderen Künstlern. Ja, mach mal was Gescheites daraus. Uns ist nichts gelungen. Nee, ist Quatsch. Die haben die alle schon veröffentlicht. Aber sie haben sie jetzt einfach mal remixen lassen. Da gab es schon einige. Diesmal habe ich einen tatsächlich in die Sendung gehievt mit Mother Mother Kid Funky Remix und der ist wirklich gar nicht mal schlecht. Und danach kommt der Oldie der Woche.
0: Genau, richtig. Da bin ich schon mal sehr gespannt, was wir heute für einen Oldie der Woche haben. Hier bei Weekend Starter.
1: Ah, der ist geil.
0: Ja, das ist ja geil.
1: Ich schon auf den einen Satz, den ich sagen kann.
0: Ich bin sehr gespannt. Also gleich nach diesem Track der Oldie der Woche hier bei Weekend Starter am Freitagabend.

0: Sata am Freitagabend. Wir starten gemeinsam mit euch in das Wochenende und das ist Musik von Fat Freddy's Drop.
1: Genau, im Kid Funky Remix Mother Mother heißt der Track. Die Neuseeländer sind immer eigentlich für einen guten Dub zu haben und müsst ihr mal reinhören. Ist gewöhnungsbedürftig vielleicht für den einen oder anderen, aber schon eine feine Sache. Vor allen Dingen, wenn man am Abend auf der Terrasse sitzt und oder auf dem Balkon und sich vielleicht das ein oder andere Zigarettchen raucht.
0: Damit geht das ganz gut auf jeden Fall. 21.34 Uhr, schon längst am Verzug, kommen wir hierzu.
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0: I know you're gonna dig this. Die Kategorien beim Weekend Starter warten ungerne, deswegen jetzt der Oldie der Woche. Ich bin sehr gespannt, was du rausgesucht hast.
1: Ja, die Kategorien, die scharren immer mit den Füßen hier. Ja, Oldie der Woche ist so ein halbe Ding. Also zum einen ist es tatsächlich irgendwie schon ein Oldie der Woche. Andererseits ist es brandneu, nämlich vom 18. August 2023. Wie passt das zusammen? Es ist natürlich ein Remix. Und zwar ist es ein Remix von One Night Affair und der Künstler hinter diesem Titel ist die Inderin Asha Putli. Hier Remix von Tobo Tito und Rex zu den beiden, vielleicht nur ganz kurz erklärt, ist ganz lustig, kommen beide aus L.A. Der eine ist, ein Mischling, der ist nämlich Skandinavier und Serbe und lebt aber in L.A. und der andere ist ein reiner Los Angeles, keine Ahnung. Und die beiden sind DJ und Plattensammler und Producer und so weiter. Und die haben diesen alten Track von Asha Putli, nämlich One Night Affair, haben die remixed. Asha Putli ist, wie ich ja eingangs schon sagte, eine Sängerin aus Indien. Die hat so in den Anfang der 60er Jahre hat die in Indien einfach gesungen. Also ja. Ich meine, wir wollen gar nicht zu viel erzählen. Die ist 1945 geboren in Mumbai und die Eltern hatten halt Kohle und haben sie halt auf katholische Schulen geschickt, obwohl sie eigentlich Hindu war. Und da hat sie halt alles Mögliche gelernt, vor allen Dingen richtig, also klassisches westliches Singen, sagen wir es jetzt mal so. Und hat dann so in den Jazzclubs, als sie dann ein bisschen älter war, in den Jazzclubs in Mumbai hat sie dann gesungen und war da auch relativ bekannt, bevor sie Ende der 60er dann nach New York, wie sagt man das, emigriert ist, ausgewandert ist.
0: Ja.
1: Und da hat sie dann auch so allerlei möglichen Jobs gemacht und ist dann irgendwann, um das gar nicht so weit zu führen, ist ein paar Leuten aufgefallen und irgendeiner hat gesagt, du musst eigentlich für diesen neuen Jazz-Saxophonisten singen, nämlich für Ornette Coleman. Und der hat 1971 ein Album gemacht, das heißt Science Fiction. Und das war also für damalige Verhältnisse outstanding. Das war was völlig Neues. Und Asha Putli hat dazu die Vocals gemacht. Und seitdem ist sie in Amerika eine, gerade in der Jazz-Szene, eine nicht wegzudenkende Größe und hat auch ganz viele Tracks danach und Alben noch gemacht und hat, lass mich überlegen, wie hießen die Dinger denn, The Devil Is Loose 1976 hat sie gemacht und noch diverse andere, also die hat bis Ende der 90er noch Mucke gemacht und hat sogar jetzt in diesem Jahr noch einen neuen Track veröffentlicht mit, ich meine 45, dann ist sie mittlerweile schon weit über 80.
0: Oh ja.
1: Also von daher, sie ist immer noch aktiv und ich sage ja immer so, also jeder denkt sich ja so sein eigenes Ding. Und wenn ich die höre, denke ich immer an Kate Bush, weil ich finde, was Kate Bush im Pop ist, ist Asha Putli im Jazz-Funk.
0: Das ist jetzt aber eine Ansage, ne? Also bin ich mal sehr gespannt.
1: Ja, aber ich meine, Kate Bush macht natürlich tolle Musik, aber die ist ja irgendwie so ein bisschen abgefahren. Also die Stimme, alles ist total irgendwie. Hä. Und die Verbindung ziehe ich dann immer zu Asha Putli, weil die finde ich auch, die ist total abgedreht. Also das Kate Bush, das Jazz. Vielleicht trifft's das, ich weiß es nicht.
0: Interessante Kombination auf jeden Fall. Würde ich sagen, hören wir jetzt mal bei Weekend Starter am Freitagabend. Der Oldie der Woche. Ich bin sehr gespannt, was jetzt kommt. Es war eine interessante Story dazu.
1: Ja, One Night Affair.

0: Ihr hört den Weekend Starter am Freitagabend gemeinsam mit euch. Starten wir in das Wochenende mit einer brandneuen Ausgabe. Und das war eher der Oldie der Woche.
1: Ja, Usher Putley, One Night Affair. Und wenn ihr denkt, was erzählt ihr da, Kate Bush? Dürft eins nicht vergessen, das ist ein Remix 2023 vor zwei Wochen oder drei Wochen rausgekommen. Also ich hab mich aus dem Fenster gelehnt und hab gesagt, Usher Putley ist die Kate Bush des Jazz Soul Funk. Und ich bin geradezu erleichtert, Magic T, der Alleswissende, hatte einfach geschrieben, Usher Putley, Kate Bush, 100% Match. Gleiche Stimme irgendwie und super seltsame Sounds. Teilweise aber eben auch schwer zu ertragen. Und genau das wollte ich damit zum Ausdruck bringen. Ja. Also wenn ihr da jetzt interessiert seid und denkt, möchte ich doch mal gerne mehr erfahren, indische Sängerin im amerikanischen New Yorker Jazz-Dschungel und so, dann hört euch die Originalplatten an. Diese Platte zum Beispiel kommt aus dem Jahr oder beziehungsweise die Single kommt aus dem Jahr 1974 und das Album kommt aus dem Jahr 1975, heißt She Loves to Hear Music. Hört da mal rein, dann wisst ihr, was ich meine mit Kate Bush und gebt dem Magic T wahrscheinlich auch recht. Ist schon an einigen Stellen äußerst seltsam und abgefahren, aber es hat seine Berechtigung, wie immer.
0: Sehr gut, genau so muss es sein. Was haben wir als nächstes?
1: Passamba mit Vanessa Haynes heißt Save Our Freedom und das Ganze kommt in Dave Lee Original Vibe Mix. Hat einer aufgepasst?
0: Jetzt bin ich mal gespannt. Dave Lee.
1: Weiß doch jetzt jeder. Also ich meine, haben wir alles drüber erzählt. Joey Montenegro, Dave Lee.
0: Da ist er wieder. Mein Gott, bei diesen ganzen alten Egos, da kommt man durcheinander. Tom Misch, Super Shy, Joey Montenegro,
1: Klangkörper Negro, B, Klangkörper Jimmy B. Jazz,
0: ach Gott, ey.
1: Mellow Gangster DJ, Magic T.
0: Das ist verwirrend.
1: Alles geile Typen.
0: Ja.

0: Der Weekend Starter am Freitagabend. Wir starten gemeinsam mit euch in das Wochenende und das mit einer brandneuen Ausgabe Ba Samba zusammen mit Dave Lee und Vanessa Haines war das gerade.
1: Ich finde, es ist ein mega Song. Also da kann man überhaupt nicht meckern. Der geht richtig nach vorne und ist auch schön. Ja, wenn er jetzt noch 3 Minuten 42 wäre, wäre er radiotauglich und würde bei einigen Radiostationen sicherlich ganz vorne auf
0: hoch
1: den Platzierung
0: und runter landen. Natürlich.
1: Ja. So, wir haben mittlerweile schon fast 22 Uhr und ich habe gerade während dieser Track lief mit Martin nochmal unsere Playlist besprochen und kurz eine Änderung vorgenommen, bevor uns da was flöten geht. Ich wollte euch unbedingt noch Eparapo vorstellen. Das ist eine afrikanische Band, der Bassist, also ist eigentlich auch der Leader dieser Band, der kommt aus Afrika und gehört eigentlich zu einem Afrobeat-Orchester und spielt aber schon, weil die halt so einen unfassbaren Jazz machen, seit Jahren mit Tony Allen, das war der Drummer von Fela Kuti, der afrikanischen Jazz- und Musiklegende. Und hat mit Ginger Baker gespielt, den kennt man ja dann doch noch und ist schon seit Ewigkeiten in der englischen Jazz-Szene unterwegs, weil die Verbindung Afrika-England, die ist natürlich sehr viel enger als jetzt zum Beispiel die Verbindung Afrika-Amerika. Sollte man nicht meinen, aber die Engländer hatten einfach mehr Kolonien da. Von daher ist da eine echte Verbindung und Take to the Streets ist das neue Album von Eparapo und das ist echt ein fulminantes Jazz-Album und ich finde, man sollte zumindest noch mal so ein paar Minuten daraus gehört haben, damit man weiß, es gibt Musik auf anderen Kontinenten, die ist so ganz anders, dass den Martin sich die Pelle pellt.
0: Oh Mann, ey, ich bin mal sehr gespannt, was jetzt wieder kommt. Muss ich Angst haben? I love it.
1: Ja.
0: Okay, sehr gut. Dann spielen wir es mal, würde ich sagen, hier bei Weekend Starter am Freitagabend. Wir starten gemeinsam mit euch in das Wochenende. Oh, das fängt schon mal sehr interessant an. Ah ja, ich höre es schon. Oh je.

0: Die Weihnachtsgans ist langsam gar, würde ich sagen. Und der Song ist sehr interessant auf jeden Fall. Aber also, auch funky.
1: Also ja, funky ist auf jeden Fall, aber die Gänse, wenn sie im Ofen liegen, die singen ja dann nicht mehr, die pfeifen ja nur noch. Also ich würde eher sagen, das ist der letzte Gesang, bevor es in den Ofen geht.
0: Ja, allerdings auf jeden Fall. Das ist wirklich so.
1: Take to the Streets von Eparapo. Geht jetzt eigentlich noch, wir haben es jetzt leider nach 4 Minuten abgebrochen oder so. Es geht noch 11 Minuten insgesamt. Also von daher ist schon harte Kost, aber geil, weil wenn man ein gewisses Stadium erreicht hat, dann an Alkohol oder anderen
0: Substanzen,
1: dann ist es genau der richtige Sound. Aber wir wollen den Abend so nicht ausklingen lassen. Wir haben ja noch einiges vor. Strangers im Edges Remix. Legt euch jetzt noch mal eins auf. Kommt von Flashbacks und Katrin Kempf.
0: Ist Edges. Kann nur gut sein.
1: Edges ist immer gut.
0: Ja, hören wir jetzt hier mal, wie geht's da am Freitagabend. Wir starten gemeinsam mit euch in das Wochenende. Und der Melon ist der DJ. Der macht sie gerade schon mal warm. Den nehme ich gleich. Na, das wird gleich interessant. Den nehme ich gleich auf.
1: Schmeiß die Kiste mal an.
0: Ja.

0: Das war ein richtig schöner Rauschmiss aus dieser Stunde hier beim Weekend Starter. Flashbacks, ja. Strangers, ja. Im Edges Remix.
1: Ganz genau. Und das Besondere an dem Track ist tatsächlich, dass die Sängerin, ich habe das so so ein bisschen übergangen, also Flashbacks hat das Ding gemacht, Edges hat es remixed, aber die Sängerin, die dem Ganzen ja die Vocals gegeben hat, heißt Katrin Kempf und das ist tatsächlich eine Deutsche, die kommt aus Niederbayern, aus so einem Scheißkaff da, also nicht aus München oder so, sondern aus so einem richtigen Scheißkaff und die räumt gerade das Feld von hinten auf. Ich glaube, da muss man mal ein Auge drauf haben und vor allen Dingen auch ein Ohr, weil da kommt noch einiges, da bin ich ziemlich sicher. Wartet mal ab. Ist jetzt mal so eine Prognose.
0: Nicht schlecht auf jeden Fall, würde ich sagen. So, damit haben wir es 22:04.
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0: Der Mellogangster DJ steht schon in den Startlöchern und natürlich heißt der Mellogangster DJ. Und deswegen würde ich sagen, gib alles als DJ.
1: Ja, auf jeden Fall gebe ich alles, weil ich habe, das ist jetzt heute, nutze ich das quasi als Training, weil am Dienstag schon wieder gibt's eine Vinyl-Night im Schwarzen Hasen hier in Köln. Also wer mich mal in echt sehen will, der ist herzlich eingeladen. Ab 20 Uhr bis in die Puppen und das Wetter soll gut werden, also könnte auch sein, dass ich draußen auflege. Mal sehen. Und ansonsten gibt's den nächsten DJ-Gig, ich mach mal einfach jetzt mal Promo für mich, ne? Gibt's am 16. August in Wesel zusammen mit Magic T und meinem italienischen Kollegen Sergio. Da machen wir so eine kleine, feine Geschichte zusammen, also im Triple. Ja, und da habe ich gedacht, dann ist es ganz gut, wenn ich mich mal so ein bisschen wieder aus dem Sitz quäle und mal was mache. Und ach so, und dann fällt mir noch ein, der Thomas, also der Magic T, der muss sowieso bis zum Schluss zuhören, weil für den haben wir noch eine ganz besondere Überraschung, aber die verraten wir erst ganz, ganz, ganz zum Schluss. Also Thomas, dranbleiben. Ich habe auch mehr, also ich gebe mir auch echt jetzt Mühe beim Mixen, ne? Also ich mache jetzt was für dich und ganz am Schluss dann lösen wir es auf.
0: Das Dranbleiben lohnt sich auf jeden Fall, wie man immer so schön sagt. Und es wird speziell für Thomas auf jeden Fall. Viele Grüße an Thomas hier mit.
1: Ja. Und für eine ganze Menge andere Leute, weil wartet mal ab, da kommt ein großes Ding auf euch zu und wie ein Bulldozer rast das gerade los.
0: Ja, genau, richtig. Aber der Bulldozer kommt erst um kurz vor 12 an hier beim Weekend Starter. Und auch für die Hörerinnen und Hörer, wer wissen möchte, wie es weitergeht beim Weekend Starter, das Dranbleiben lohnt sich bis zum Ende auf jeden Fall.
1: Ja, so macht man einen Cliffhanger. Jetzt habt ihr wieder was gelernt. Auf geht's.
0: Genau, hier ist der Mellogangster DJ in the Mix beim Weekend Starter am Freitagabend. Viel Spaß. Okay.

0: Langsam aber sicher, langt sich der Weekend Starter dem Ende entgegen, wie immer. Und ja, wie ich es immer so sage. Und das war der Mellowgangster DJ in the Mix. Das war aber jetzt hier auch ein fettes Ding, würde ich sagen.
1: Ja, ich habe mir extra nochmal Mühe gegeben. Ehrlicherweise muss man ja sagen, ich habe, also auch wenn wir vorher gefunkelt haben, ich habe es natürlich nicht live gemixt, sondern das ist der mit Abstand höchste Mix, den ihr je gehört habt, denn ich habe ihn im Flieger gemixt, auf dem Weg von Mexico City nach München. Und weil ich meine, das sind halt 13 Stunden, wo du nichts zu tun hast, habe ich gedacht, naja, dann machst du doch mal einen Mix. Und auf dem iPad geht das eigentlich ganz geil, weil da kannst du... ich habe ja dann Traktor, ne, so eine DJ-Software auf dem iPad und dann kannst du halt den ganzen Quatsch auf dem iPad so schön hin und her schieben und kannst einfach den Rekordknopf drücken und dann mixt es. Also ist schon quasi wie live on tape.
0: Ja, der Mellowgangster DJ in the Heaven Mix, würde ich mal sagen, war das und das war auf jeden Fall ein fettes Ding. Hat man so auch noch nicht gehört, aber sehr, sehr geil. Nächste Woche wieder eine neue Ausgabe vom Weekend Starter. Bist du dabei?
1: Ja, ne? Ja, klar, aber sowas sehr gut. Von auf jeden Fall, weil am genau, an dem Freitag, nächste Woche ist das erst. Ich glaube, nächste Woche bin ich dann samstags dann anschließend mit Magic Tea beim Auflegen. Aber da gibt es ja noch noch genauere Sachen, weil bald am 29. Dezember.
0: Oh ja, September.
1: Sag ich schon wieder Dezember? Ja, ja. September. Am 29. September, da senden wir zusammen mit Magic Tea live. Das weiß er noch nicht.
0: Und jetzt
1: wenn
0: weiß
1: er bis jetzt, ja, wenn er bis jetzt zugehört hat, dann weiß er es.
0: Das ist so, wie man die Frage stellen am Ende einer Sprachnachricht. Abtesten, ob es bis zum Ende gehört wurde. Wir sind mal gespannt. Ja, Details nächste Woche, würde ich mal sagen. Wir sagen jetzt Tschüss und habt eine schöne Woche. Und wir hören uns nächste Woche wieder zu einer neuen Ausgabe vom Weekend Startup. Bis dahin, macht's gut. Tschüss.

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1: Hallo und herzlich willkommen zu einer neuen Connect Radio Folge. Mein Name ist Steffi und ihr seid beim Weekend Warm-Up. Ja, ich freue mich, dass ihr heute wieder dabei seid. Und diese Woche gibt es in Nürnberg einen ziemlich guten Grund, schon mal in Wochenendstimmung zu kommen. Denn jetzt am Freitag, am 28. August, startet nämlich wieder das Nürnberger Herbstvolksfest. Und ich muss sagen, ich freue mich wirklich drauf. Für mich gehört so ein Volksfest einfach zum Spätsommer auch dazu. Die ganzen Lichter, der Geruch nach gebrannten Mandeln und Bratwurst. Irgendwo läuft immer Musik im Hintergrund und irgendwelche Leute schreien immer bei irgendwelchen Fahrgeschäften. Bis zum 13. September kann man hier wieder am Dutzenteich in Nürnberg vorbeischauen. Und das Nürnberger Volksfest ist wirklich keine kleine Veranstaltung. Rund 2 Millionen Besucher kommen laut Stadt Nürnberg jedes Jahr zu Herbst- und Frühlingsvolksfest zusammen. Deshalb schauen wir heute mal genauer drauf. Woher kommt das Volksfest? Seit wann gibt es das? Und was sollte man unbedingt essen? Also Musik an, Wochenende einläuten und los geht unser kleiner Ausflug aufs Volksfest.

Ihr seid bei Connect Radio beim Weekend Warm-Up und mein Name ist Steffi und ich möchte das Wochenende zusammen mit dem Nürnberger Volksfest einläuten. Wir sprechen heute über Volksfeste. Habt ihr euch schon mal gefragt, warum wir eigentlich Volksfeste feiern? Ganz allgemein haben solche Feste ganz unterschiedliche Wurzeln. Viele sind aus Kirchweihen, Märkten, Schützenfesten oder anderen lokalen Festtraditionen entstanden. Spannend ist aber, beim Nürnberger Volksfest ist die Geschichte ein bisschen anders. Das erste fand nämlich am 25. August 1826 statt. Und gefeiert wurde damals nicht irgendeine Kirchweih, sondern der Geburtstag und Namenstag des bayerischen Königs Ludwig I. Das Ganze fand auf der sogenannten Peterheide in Gleishammer statt. Und wer jetzt denkt, die Nürnberger sind damals schon mit Achterbahnen und Autoscooter gefahren? Leider nein. Stattdessen gab es Pferderennen, Sackhüpfen, Eierlaufen, Baumklettern und Schießwettbewerbe. Aber eine Sache gab es tatsächlich damals schon. Könnt ihr euch denken, was? Und zwar das Feuerwerk. Und das finde ich irgendwie schön. Fast genau 200 Jahre später stehen wir immer noch auf dem Volksfest und schauen abends in den Himmel, wenn das Feuerwerk losgeht. Nur Sackhüpfen wurde inzwischen doch weitestgehend durch Freefall Tower und Achterbahn ersetzt.

1826 startete also das erste Nürnberger Volksfest. Aber wie wurde daraus eigentlich das Volksfest, das wir heute kennen? Ihr seid beim Weekend Warm-up von Connect Radio. Schauen wir es uns mal an. Im 19. Jahrhundert verändert sich das Ganze immer mehr. Schausteller konnten leichter von Stadt zu Stadt reisen und plötzlich wurden aus Pferderennen, Sackhüpfen und Eierlaufen nach und nach Karussells und andere Attraktionen interessant. Und Nürnberg war dabei sogar ein Ort für technische Neuheiten. 1898 gab es auf dem Volksfest die erste Filmvorführung in Nürnberg. Damals muss das ungefähr so faszinierend gewesen sein, wie heute vielleicht eine komplett neue Virtual Reality Attraction. 1919 kam dann noch etwas dazu, das wir bis heute kennen. Neben dem Herbstvolksfest wurde erstmals auch ein Frühlingsvolksfest veranstaltet. Seitdem gibt es also grundsätzlich zweimal im Jahr Volksfeststimmung in Nürnberg. Und seit 1953 findet das Ganze auf dem heutigen Volksfestplatz am Dutzenteich statt. Ich finde, genau das macht Volksfeste eigentlich so spannend. Sie verändern sich irgendwo ständig. Fahrgeschäfte werden höher, schneller, verrückter. Aber das Prinzip ist seit Generationen gleich geblieben. Man trifft sich, isst zusammen, fährt Karussell und verbringt einfach einen guten Abend miteinander.

0: Ja, an alle Nürnberger und Nürnbergerinnen und natürlich Umkreis. Was erwartet uns 2026? Wenn wir mal weg von nur 1826 zurück ins Jahr 2026 gehen, denn wer jetzt heute auch aufs Volksfest geht, hat definitiv einiges vor sich. Mehr als 150 Buden und Attraktionen warten auf dem Volksfestplatz. Und da ist wirklich alles dabei. Kinderkarussells, Autoscooter, Achterbahnen, Kettenkarussell und alles, was nicht noch schneller und höher geht, auch inklusive Freefall Tower. Dann gibt es die Klassiker natürlich. Dosenwerfen, Torwandschießen, Entenangeln, Schießbuden. Und ich finde ja, spätestens wenn man versucht, für viel zu viel Geld irgendein riesiges Kuscheltier zu gewinnen, ist man offiziell auf dem Volksfest angekommen. Dazu kommen Festzelt, Biergärten, Musik, Feuerwerke und verschiedene Aktionstage, also Familientage zum Beispiel. Das Schöne ist, der Eintritt aufs Gelände ist kostenlos. Ihr könnt also einfach mal drüber laufen und einfach mal auch euch hinreißen lassen von der Atmosphäre. Und womit wir bei dem wichtigsten Punkt wären, dem Essen. Und darüber müssen wir natürlich gleich auch noch ausführlich drüber sprechen.
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1: Und das im September 2026. Herzlich willkommen, hier ist meine kleine Radioshow. Klein, die Radioshow. Natürlich wieder mit ganz vielen Rubriken, die ihr kennt. Klar, der Shitsong des Monats wird gesucht. Das wird gefragt, ob es denn einen gibt. Wir gehen zurück in die Charts. Ja, aber wir machen auch wieder eine große 90s-Party. 90er-Mucke ist wieder angesagt. Warum? Weil viele gesagt haben, hey, die Sendung war richtig geil im August. Das hätten wir gerne nochmal. Naja, dann machen wir auch einfach im September auch nochmal eine 90er-Party, oder? Viel Spaß dabei wünscht Michael Klein-Luttmann.
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0: Die 90er, ganz viel Eurodance zum Beispiel gerade gehört, Culture Beat und Take Me Away. Aber auch er war ganz oft in den Charts vertreten. DJ Bobo, Shadows of the Night.
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0: DJ Bobo und Shadows of the Night. Ja, wenn er Konzerte gab und auch immer noch gibt, das darf man ja nicht vergessen, dann sind das immer ganz besondere Erlebnisse. Hörerlebnisse der anderen Art sind aber manchmal Songs, die einige super geil finden, andere allerdings diese wieder absolut nicht mögen, also als Shit-Song sozusagen titulieren. Die Frage ist aber immer, ist es nun ein Shit-Song oder ist es keiner?
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Fragen wir doch mal, ist es nun ein Shitsong oder ist es keiner? Dafür gehen wir natürlich zurück in die 90er, klar. Zu einem Song, den es vorher schon einmal gegeben hat, genau. Please Don't Go wurde gecovert von einer Formation, die da hieß W. Vorher kam der Song von der Key Say Sunshine Band. Genau, richtig. Aber W machten daraus dann in den 90ern einen Dance-Track. Genauer gesagt im Jahre... Ja, wenn ich das jetzt wüsste. Es steht hier nirgendwo. Doch, da steht's. 1992. Ja, ihr könnt jetzt entscheiden, ist es ein Shitsong oder ist es keiner? Weil viele gesagt haben, ja, nee, das geht mir so auf den Sack. Der singt ja so oft Please Don't Go. Jetzt kann's aber auch langsam mal gut sein. Also weg damit. Tja, ihr könnt's entscheiden. Ist es ein Shitsong oder ist es keiner? Ihr kennt unsere Studio-Hotline, unsere WhatsApp-Text-Nachrichts-Hotline 0160 48 46 46 7. Dort könnt ihr hinschreiben und uns verraten, ist es nun ein Shitsong oder ist es keiner? Hier ist W und Please Don't Go.

ebenfalls bis auf der 2, in Schweden die 9, in Belgien und in den Niederlanden sogar die Nummer 1 gewesen und in Deutschland der Song 28 Wochen in den Charts bis auf Platz Nummer 3 hochgeschossen. Tja, aber die einen mochten ihn und die anderen überhaupt nicht. Und dann gucken wir doch mal, ne? Ja, Phil schreibt, gut, aber mit der Zeit echt nervig. Ja, dann schreibt der Ralf, weniger. Okay, dann schreibt der Übi, wieder so ein Fall, wo gleich zwei Versionen eines Songs gleichzeitig aufgetaucht sind. Einer der schlechteren Songs in jenem Jahr. Stark überschätzt. Okay, dann würde ich so fast sagen, 3:0 Shitsong, oder? Ja, dann schreibt hier der Shiriki, klar, ist ein Cover, aber eher von der schlechten Art und Weise. Okay, 4:0 Shitsong. Ja, Wahnsinn, oder? Dann schreibt der Lars, fand ich unnötig. Okay, dann schreibt der Gerd, gut, aber verleidet schnell. Ja, also Wahnsinn, oder? Dann schreibt der einer ohne Namen, weniger. Ja, Michael schreibt, naja, so 2-3 Mal ging's noch, aber dann nervt's. Und Johnny schreibt, nicht so mein Fall. Eine einzige gute Stimme haben wir aber doch. Schicke Melodie, fand ich richtig gut, auch heute immer noch. Ja, gut, dann haben wir aber trotzdem jetzt mal wieder so einen Fall. Es ist ein Shitsong. Ich versprech's, ich werd's nie wieder in meiner Radioshow spielen. Aber den hier, den dürfen wir spielen. Ein echter Top-Hit, eine Nummer 1 in den 90ern. Dr. Alban und Sing Hallelujah.

0: Dr. Alban, Topmusik aus den 90ern und Sing Halleluja. Jawohl, wir gehen auch zurück in die 90er. Ja, und schauen dort mal zurück in die Charts. Was war denn da so top?
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0: Und zwar gehen wir mal in die Albumcharts der 90er Jahre. Welche Alben waren denn megamäßig angesagt? Hier ist die Top 10. Bon Jovi auf der 10 mit Keep the Faith. Ace of Base und Happy Nation auf der 9, so hieß das Album. Michael Jackson und History auf der 8. Metallica mit dem gleichnamigen Album Metallica auf der 7. Guns N' Roses mit Use Your Illusion 2 auf der 6. Queen Greatest Hits Part 2 auf der 5. Die Kelly Family mit Over the Hump auf der 4. Pur, Seiltänzer Traum auf der 3. Die 2, auch Michael Jackson, Dangerous, sein Album, hielt sich 48 Wochen alleine in den Top 10. Die absolute Nummer 1 der 90er in Deutschland in den Albumcharts war aber er. Ein ganz besonderer, der sein Album Alles herausbrachte im Jahre 1996. Natürlich spreche ich von Wolle Peter.

0: Wolfgang Petri und sein Album Alles Wow, das ganze Jahr 1996 in den Charts und auch noch viel, viel länger. Deswegen das Album schlechthin der 90er Jahre, wer hätte das gedacht? Und auf diesem Album eben auch der Alles-Hitmix, deswegen gespielt. Aber wir wollen doch auch wissen, welche Single war denn die erfolgreichste Single der 90er Jahre in den deutschen Singlecharts? Schauen wir auch mal rein.
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0: Hier ist sie, die Top 10 der 90er. Wes und Alanee auf der 10. Ace of Base und All That She Wants auf der 9. Matthias Reim, Verdammt, ich lieb dich auf der 8. Vangelis und Conquest of Paradise auf der 7. Hathaway, What is Love auf der 6. Dr. Album, It's My Life auf der 5. Sarah Brightman und Andrea Bocelli, Time to Say Goodbye auf der 4. Guns N' Roses, November Rain auf der 3. Die 2 verrate ich noch nicht, hat einen Grund, denn die 1 ist schon wieder Wolle Petri. Jawohl, tatsächlich. Mit seiner längsten Single der Welt. Stand nie auf Platz Nummer 1, nur die 7 höchste Chartplatzierung. Aber trotzdem die erfolgreichste Single, weil so viele Wochen in den Charts. Spielen tun wir deswegen die eigentliche Nummer 2. Auch ein Riesenhit der 90er. Winds of Change, natürlich die Scorpions. Hier ist sie, die zweiterfolgreichste Single der 90er Jahre in den deutschen Singlecharts.

auch so ein Hero der 90er. Enrique Iglesias und Rhythm Divine, er gehört ebenfalls zur 90er-Mucke. Ja, und ganz viele andere Songs gehören auch dazu. Hier kommt er, unser Mashup des Monats. Ganz, ganz viel 90s-Music. Jetzt in den nächsten knapp 20 Minuten.

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1: Und das im September 2026. Herzlich willkommen zurück. Hier ist die zweite Stunde meiner kleinen Radioshow. Eine Stunde haben wir schon hinter uns, ja, aber es kommt noch was. Wir besuchen zum Beispiel Marianne und Helga in Siseby, richtig. Außerdem haben wir noch unseren Megamix des Monats. Wir gehen noch nach Holland, suchen dort den Sommerhit des Monats sozusagen. Ja, und den Ralf des Monats haben wir auch noch. Na klar, einiges also noch für euch vorbereitet. Wir starten die zweite Stunde unserer 90er-Party mit den Vanga Boys. We like to party. Was für ein Kracher. Wenn es um die 90er und Partymusik geht, dürfen die Vanga Boys nicht fehlen. Ich wünsche euch ganz, ganz viel Spaß, auch in dieser zweiten Stunde meiner kleinen Radioshow, Klein die Radioshow. Weiterhin mit mir, mit Michael Klein-Luttmar.
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